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1: Mit Hannes Harp, guten Morgen. Fast ein Viertel der Menschen in Österreich raucht täglich Zigaretten, etwa 15% trinken Alkohol in einem problematischen Ausmaß. Nur zwei Beispiele von Sucht in Österreich zum heutigen UNO-Weltdrogentag. Die legalen Drogen sind da oft der Einstieg in harte Drogen, sagt uns Waltraud Posch von der Suchtpräventionsstelle Vivid.
2: Der Erstkontakt mit Suchtmitteln ist meistens Nikotin und oder Alkohol. Nikotin und Alkohol sind ein viel größeres Problem als illegale Drogen. Das ist von der Nutzung her kein Vergleich. Trotzdem ist es wichtig, auch über illegale Drogen zu sprechen.
1: Damit es Menschen leichter fällt, aufzuhören, braucht es einfach zugängliche Hilfe sowie Gesetze, die es Menschen schwerer macht, mit Drogen anzufangen und gleichzeitig leichter macht, aufzuhören, appelliert Posch. Wegen der Hitzewelle hat das Gesundheitsministerium gestern das staatliche Krisen- und Katastrophenschutzmanagement einberufen. Etwa 100 Vertreter von Ministerien, Bundesländern und Einsatzorganisationen haben über weitere Maßnahmen beraten. Etwa die Information der Menschen, aber auch Vorbereitungen für mögliche Waldbrände waren ein Thema. Nach dem schweren Erdbeben in Venezuela gibt es nun 235 bestätigte Tote. Wie schlimm die Katastrophe wirklich ist, ist weiterhin unklar. Die US-Regierung hat umgerechnet 130 Millionen Euro an Hilfe versprochen, Kanada 3 Millionen Euro, Mexiko schickt ein Team aus 250 Helfern nach Venezuela. International machen sich Hilfsteams mit Spürhunden bereit. Bei der Fußball-WM hat Ecuador überraschend die Partie gegen Deutschland 2:1 gewonnen. Ecuador holt sich in der Gruppenphase Platz 3 und damit ein Ticket für die K.O.-Phase. Die DFB-Truppe ist schon vorher als Sieger von Gruppe E festgestanden. Platz 2 geht an die Elfenbeinküste mit einem 2:0 gegen Curaçao. Die Niederländer gewinnen 3:1 gegen Tunesien. Japan und Schweden reicht ein 1:1 Unentschieden zum Aufstieg ins 16. Finale.
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3: Einen schönen guten Morgen. Am Ende der Woche, Freitag, den 26. Juni, haben wir kurz nach 6 Uhr. Wir starten in den Tag mit einem Hauch von Parfum. Volksbeat ist dran und danach gibt's natürlich den Blick auf Österreichs Straßen und schauen, ob das Wetter wieder so heiß wird.

0: kommen wir nun zum Wetter für Wien.
1: Heute scheint den ganzen Tag die Sonne, schattenspendende Wolken sind kaum zu erwarten. Es wird extrem heiß mit Temperaturen von rund 37 bis vielleicht sogar 38 Grad, was einen neuen Juni-Rekord bedeuten könnte. Der bisherige Rekord liegt bei 37,7 Grad aus dem Jahr 2012. Aktuell messen wir in Wien 21 Grad. Das waren die aktuellen Wetterinformationen.
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1: Es ist kurz nach 6 Uhr und momentan kommen Sie ohne längere Verzögerungen oder Staus voran. Wir wünschen eine gute Fahrt.

Einen schönen guten Morgen heute am Freitag, den 26. Juni. Das waren die Imbacher mit ihrem Salzburger Heimatlandmarsch. 1897, genau am 26. Juni, gelang es, eine Synthese von Heroin herzustellen. Ja, der Chemiker Felix Hoffmann bei Bayer hat das geschafft. Er arbeitete damals an Derivaten von Morphin, um ein weniger suchterzeugendes Schmerzmittel zu finden. Das ist ihm leider nicht gelungen. Und jetzt hoch zur Solo zu Fürth. Schönen guten Morgen.

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Dann brauch ich die Berg, Steirer Blut in Guten Morgen mit Radio VM1. Jetzt kommt gleich das Tageshoroskop für heute, aber vorher gibt's noch einen Wirbelwind, beziehungsweise die Kornblumen von Wirbelwind.

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1: Willkommen zum Tageshoroskop für den 26. Juni. Wir beginnen den ersten Teil mit den Steinböcken und die spüren heute eine ruhige Klarheit, die ihnen hilft, Entscheidungen souverän zu treffen. Sie erkennen Chancen, die andere übersehen und handeln entschlossen. Die Wassermänner erleben einen Tag voller inspirierender Begegnungen, die neue Ideen wecken. Sie nutzen ihre Kreativität, um festgefahrene Situationen zu lösen. Die Fische fühlen sich heute besonders intuitiv und treffen Entscheidungen aus dem Bauch heraus. Sie finden Ruhe in kleinen Momenten und stärken ihre innere Balance. Die Widder starten energievoll in den Tag und setzen ihre Ziele mit Nachdruck um. Sie lassen sich nicht ablenken und bleiben heute sehr fokussiert. Die Stiere genießen heute Stabilität und ein Gefühl von Sicherheit. Sie arbeiten konzentriert und schaffen mehr, als sie erwartet haben. Und die Zwillinge erleben einen kommunikativen Tag, an dem Gespräche besonders leicht fallen. Sie knüpfen Kontakte, die ihnen beruflich wie privat nutzen. Sie bleiben flexibel und reagieren schnell auf Veränderungen. Das war der erste Teil des heutigen Tageshoroskops. Jetzt kommt die Chesky, die es gibt so viele Trotteln auf der Welt. Und danach folgt gleich der zweite Teil.

0: Ja, weil es wahr ist.
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2: Wir beginnen den zweiten Teil mit den Krebsen und die spüren heute eine emotionale Stärke, die ihnen hilft, klare Grenzen zu setzen. Sie widmen sich Dingen, die ihnen wirklich gut tun. Die Löwen strahlen heute besonders Präsenz aus und ziehen positive Aufmerksamkeit an. Sie nutzen ihre Ausstrahlung, um wichtige Anliegen voranzubringen. Die Jungfrauen arbeiten heute besonders strukturiert und effizient. Sie erkennen Fehlerquellen schnell und korrigieren sie souverän. Sie bleiben konzentriert, auch wenn der Tag viel verlangt. Die Waagen finden heute harmonische Lösungen, selbst in angespannten Situationen. Sie vermitteln geschickt zwischen unterschiedlichen Meinungen. Die Skorpione erleben einen intensiven Tag, an dem sie tiefgründige Einsichten gewinnen. Sie gehen Dingen auf den Grund und andere lieber meiden. Sie bleiben standhaft und lassen sich nicht verunsichern. Und zuletzt die Schützen, die verspüren heute Abenteuerlust und suchen nach neuen Impulsen. Sie wagen Schritte, die sie lange aufgeschoben haben. Das war das Tageshoroskop für heute, 26. Juni. Ich hoffe, Ihres war ein gutes.

Steirer waren schon immer so. Das sagen die Granaten. Zurück nochmal zum Heroin, das heute vor vielen, vielen Jahren erfunden worden ist. Warum galt es anfangs als Wundermittel? Ja, es wurde beworben mit nicht süchtig machen. Das stimmte nicht. Stark hustenstillend, das weiß ich nicht. Und wirksamer als Morphin. Der Name Heroin leitet sich von heroisch ab und beeindruckt waren damals die Forscher von der Wirkung.

Das war ein Jodeln. Jodeln, wer hat's erfunden? Vielleicht die Traubigen? Ich weiß es nicht. Jetzt wird's auf jeden Fall moderner. In Guten Morgen mit Radio VM1. Natalie Holzner ist rein. Auf und davon. Schönen guten Morgen.

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1: Gleich ist sie um die erste Stunde. Guten Morgen mit Radio VM1. Heute am Freitag, den 26. Juni. Gleich geht's weiter in der nächsten Stunde. Um 7:02 bin ich wieder da nach den Nachrichten. Und in der nächsten Stunde, wie immer, der Mondkalender und natürlich die beste Musik hier auf Radio VM1.

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1: Mit Hannes Haab. Guten Morgen. Der heutige Weltdrogentag soll uns die Gefahren von Drogen bewusst machen und Drogenmissbrauch eindämmen. Besonders Jugendliche sind beim Ausprobieren von Drogen vorne dabei, die Generation Ü50 dagegen oft von Alkohol betroffen. Ob legale oder illegale Drogen, der Weg in die Sucht ist oft ein fließender Übergang, sagt uns Waltraud Posch von der Suchtpräventionsstelle Vivid.
2: Wichtig ist uns, jedes Mal, wenn man was konsumiert, steht eine Entscheidung dahinter. Aber nur am Anfang, weil Sucht entsteht ja nicht von heute auf morgen, sondern entwickelt sich. Und wenn bereits eine Abhängigkeit besteht, dann hat der Konsum nichts mehr mit Willenskraft zu tun. Dann ist meine Entscheidung, mir Hilfe zu holen.
1: Damit es Menschen leichter fällt, aufzuhören, braucht es einfach zugängliche Hilfe sowie Gesetze, die es Menschen schwerer machen, mit Drogen anzufangen und gleichzeitig leichter machen, aufzuhören, appelliert Posch. Die Ukraine hat offenbar einen Großangriff auf Moskau gestartet. Die Luftabwehr der russischen Hauptstadt soll mindestens 28 Drohnen abgefangen haben. Davor hat der ukrainische Präsident Zelensky eine 40-tägige Offensive gegen Ziele in Russland angekündigt. Ziel soll sein, Druck auf Russland zu machen, um ein Ende des Kriegs zu erzwingen, so Zelensky auf Social Media. Das Energienetzwerk in Europa soll gestärkt werden. Ein entsprechendes Paket wollen die EU-Energieminister heute beschließen. Die Kommission will damit Investitionen in Höhe von 1,2 Billionen Euro in den kommenden 15 Jahren auslösen. Das Paket soll unter anderem schnellere Genehmigungen ermöglichen. Die Türkei verabschiedet sich mit einem 3:2-Sieg gegen Gastgeber USA als Gruppenletzter von der WM. Die USA sind weiter. Australien ist nach einem 0:0 gegen Paraguay ebenfalls in der K.O.-Runde. Paraguay muss aber trotz 4 Punkten als einer der besten Gruppendritter um einen Aufstieg zittern. Davor hat Ecuador die Partie gegen Deutschland gedreht und gewinnt überraschend 2:1 und ist wie Deutschland weiter. Platz 2 geht an die Elfenbeinküste mit 2:0 gegen Curaçao. Die Niederländer gewinnen mit 3:1 gegen Tunesien, Japan und Schweden reicht ein 1:1 Unentschieden zum Aufstieg ins 16-Finale.
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3: Schönen guten Morgen, heute am 26. Juni. Wir haben Freitag, das Wochenende ist nah und passen Sie auf, dass Sie nicht einen Burnout bekommen. Reinhard Fenrich besingt ihn und danach gibt's den Blick aufs Wetter und auf den Verkehr in Österreich.

0: wir nun zum Wetter für Wien.
1: Heute scheint den ganzen Tag über die Sonne, schattenspendende Wolken sind kaum vorhanden. Es wird extrem heiß mit Temperaturen von rund 37 bis vielleicht sogar 38 Grad, was einen neuen Juni-Rekord bedeuten würde. Der bisherige Rekord liegt bei 37,7 Grad aus dem Jahr 2012. Aktuell messen wir in Wien 23 Grad. Das waren die Wetteraussichten.
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1: Es ist kurz nach 7 Uhr und es gibt momentan keine größeren Verkehrsbehinderungen oder längere Staus. Wir wünschen eine sichere Fahrt.

Heuwas Hime ist schon vorbei. Wir haben schon nach 7 Uhr, ja, eine blöde Geschichte. Genau so geht's weiter mit Zwirn und danach gibt's den Mondkalender hier auf Radio VM1.

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1: Willkommen zum Mondkalender für den 26. Juni. Der Mond ist ein zunehmender Mond im Skorpion, was den Tag energetisch, intensiv, tiefgründig und besonders geeignet für innere Klärung macht. Der Skorpioneinfluss verstärkt Konzentration, Ausdauer und emotionale Tiefe, während die zunehmende Mondphase Wachstum, Aufbau und Stärkung begünstigt. Zudem handelt es sich um einen Feuchtigkeitstag, an dem Körperpflege, Training, Ernährung und Gartenarbeiten besonders gut unterstützt werden.

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Die Albis und jetzt erst recht, heute am Freitag, den 26. Juni. Und am 26. Juni 1284, also schon lange her, soll ein bunt gekleideter Pfeifer in Hameln erschienen sein. Ja, er versprach, die Stadt von einer Rattenplage zu befreien, natürlich gegen Bezahlung. Er spielte auf seiner Flöte, die Ratten folgten ihm in die Weser und sind ertrunken. Die Bürger verweigerten dann jedoch die Bezahlung und daraufhin kehrte er zurück, ja, und diesmal in jägergrüner Kleidung, interessant, und führte 130 Kinder aus der Stadt hinaus und sie verschwanden spurlos. Ja, es ist immer noch nicht ganz geklärt, ob das auch so war. Auf alle Fälle wurde die Stadt Hameln weltberühmt damit. Jetzt geht's zu Melissa Naschenmeng mit Lederhosen Rock.

Hand aufs Herz, daheim ist nur ein Gefühl. Schönen guten Morgen, heute am Freitag, den 26. Juni. Lassen Sie uns gemeinsam das Wochenende beginnen. Holen Sie sich noch einen Kaffee, so wie ich jetzt. Und in der Zwischenzeit spielen wir die Filzmoser-Danzelmusi, die Musi werden wir mitnehmen. Ja, zum Kaffee holen nehme ich Sie mit.

0: Prost!
1: Ja, Prost, für das ist es noch ein bisschen früh. Ich habe kein Bier, ich habe einen Kaffee zur Hand, aber warum nicht? Prost zu den Draufgängern. Ja, jetzt geht's weiter mit Herzschlag für Herzschlag, die Kastelrutter Spatzen.

Schönen guten Morgen. Sind Sie gerade beim Zähneputzen? Ja. Die erste moderne Zahnbürste mit einem Griff aus Bambus oder Knochen und Borsten aus Wildschweinborsten wurde in China erfunden. Genau heute 1498. Diese Bauform verbreitete sich später über Europa und wurde zum Vorläufer der heutigen Zahnbürste. Interessant, also wenn Sie das nächste Mal Zähne putzen, denken Sie daran. Jetzt kommt der Spitzbuer Markus mit seinem Spitzbuer-Jodler.

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1: Auch die zweite Stunde Guten Morgen mit Radio VM1 ist fast zu Ende. Gleich nach 8, um 2 Minuten nach 8 circa, bin ich wieder da. Die Nachrichten sind in der Zwischenzeit und in der nächsten Stunde gibt's wieder den Alltagstipp und das Rezept für Ihre Mittagspause. Also bis gleich nach den Nachrichten.

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2: Mit Hannes Harp, guten Morgen. Junge Menschen sind beim Ausprobieren von Drogen besonders gefährdet. Fast 2/5 der 15- bis 24-Jährigen in Österreich konsumieren Cannabis. Das zeigen die Zahlen der Gesundheit Österreich GmbH zum heutigen Weltdrogentag. Die Suchthilfe und die Hilfsangebote in Österreich sind bereits sehr gut. Was es dennoch braucht, erklärt uns Waltraud Posch von der Suchtpräventionsstelle Vivid.
3: Wir brauchen Prävention, die beim Individuum ansetzt, das Individuum stärkt, um möglichst nicht süchtig zu werden. Wir brauchen Hilfe für die, die aufhören wollen. Und wir brauchen Gesetze, die die Rahmenbedingungen so legen, dass beides, dass die Prävention erleichtert wird und die Entwöhnung auch erleichtert wird.
2: Neben illegalen Drogen betrifft Sucht viele Menschen in Österreich. Etwa ein Viertel raucht Zigaretten, 15% trinken Alkohol in einem problematischen Ausmaß, zeigt die Statistik. Die internationale Hilfe für die Menschen in Venezuela läuft an. Nach den zwei schweren Erdbeben gibt es mindestens 235 Tote sowie über 4.300 Verletzte. So viele Menschen sollen bisher in Krankenhäusern versorgt worden sein, sagt der Gesundheitsminister des Landes. Wie schlimm die Katastrophe ist, ist weiter unklar. Die USA, Kanada sowie Mexiko und weitere Länder haben Hilfe versprochen. Wegen der Hitzewelle hat das Gesundheitsministerium gestern das staatliche Krisen- und Katastrophenschutzmanagement einberufen. Etwa 100 Vertreter von Ministerien, Bundesländern und Einsatzorganisationen haben über weitere Maßnahmen beraten. Etwa die Information der Menschen, aber auch Vorbereitungen für mögliche Waldbrände waren ein Thema. Wegen der Hitze mit Temperaturen von bis zu 41 Grad ist Alkohol in Paris jetzt verboten. Die Stadt verbietet, Alkohol im öffentlichen Raum zu verkaufen oder zu trinken. Restaurants sind ausgenommen. Es geht darum, Kliniken und Rettungsdienste zu entlasten, weil die Gefahr eines Hitzschlags mit Alkoholkonsum steigt, sagt die Pariser Polizei.
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4: Schönen guten Morgen. 8:02 ist es. Es geht los mit den Baldauern. 3000 Jahre. Ja, so beginnen wir diese Stunde heute am Freitag, den 26. Juni. Und danach, wie gewohnt, der Blick auf die Straßen Österreichs. Und schauen wir, ob es heute wieder so heiß wird.

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1: Heute scheint den ganzen Tag über die Sonne. Schattenspendende Wolken sind kaum zu erwarten. Es wird extrem heiß mit Temperaturen von rund 37 bis vielleicht sogar 38 Grad, was einen neuen Juni-Rekord bedeuten würde. Der bisherige Rekord liegt bei 37,7 Grad aus dem Jahr 2012. Aktuell messen wir in Wien 25 Grad. Das war unser Blick auf das Wetter.
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1: Es ist kurz nach 8 Uhr und aktuell melden wir keine lang andauernden Verkehrsbehinderungen oder Staus. Wir wünschen eine gute Fahrt.

Juhe aus Tirol. Wenn's dir taugt, dann tu's. Ja, da haben Sie recht, die Juhe aus Tirol. Zeitlos ist jetzt dran. Spiel mir eine alte Melodie. Das mache ich jetzt gleich. Und danach gibt's den Alltagstipp hier auf Radio VM1. Schönen guten Morgen.

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1: Der Alltagstipp kommt von Martin aus Völklerbruck in Oberösterreich. Bügeln erleichtert mit Essigwasser. Ein Schuss Essig ins Bügelwasser verhindert Kalkrückstände auf der Kleidung und sorgt für glattere Stoffe. Besonders hilfreich bei Hemden und Blusen. Ja, wie es riecht, ist wahrscheinlich egal, wenn es glatt ist.
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mitten Opa durch Europa, der Zillertaler und die Geigerin. Ja, das war eine Reise und die nächste Reise, und zwar die kulinarische Reise hier mit Radio VM1, das gibt's nach den Hollerstauden mit Sommergefühl. Das passt ja genau zum Tag heute.

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1: Zum süßen Wochenabschluss gibt es eine sommerliche Nachspeise, die ohne Eismaschine gelingt und gut vorbereitet werden kann, nämlich eine Joghurt-Eistorte mit Beeren. Dafür benötigen Sie Naturjoghurt, Schlagobers, Zucker, Vanille, Beeren sowie Biskotten oder einen einfachen Keksboden. Schlagen Sie das Obers auf und heben Sie es unter den gesüßten Joghurt. Eine Form mit Biskotten oder einem Keksboden auslegen und die Creme darauf verteilen. Die Beeren darüber geben und die Torte mehrere Stunden einfrieren. Nehmen Sie sie etwa 10 Minuten vor dem Servieren aus dem Gefrierfach, damit sie sich leichter schneiden. Lässt. Ich sag Mahlzeit.
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Wunderbar. SDS heute um 8.37 Uhr am 26. Juni. Gleich geht's weiter mit Mühlviertler Power und heut geht's auf, singen Sie bei der Hitze.

0: 8.42 Uhr. Es wird Zeit, nach vorne zu schauen, zu den Heimatgrüßen. Und mächtig und ehrfurchtsvoll dronen sie über viele Städte und Ortschaften im ganzen Land. Ja, die Rede ist von unseren Burgen und Schlössern. Kalle Lenz hat für uns die Burg Deutschlandsberg besucht und sich auch das dortige Burgmuseum angesehen. Kalle?
1: Wenn man eine Burg besucht, dann ist es natürlich spannend zu wissen, wie weit geht die Geschichte der Burg zurück und wie ist es zum Namen gekommen.
2: Die Burg Deutschlandsberg wurde im Jahr 1153 das erste Mal urkundlich erwähnt. Der erste bekannte Burggraf hieß Friedrich von Lohnsberg. Von den Lohnsbergern kam auch der Name für den späteren Markt Landsberg und von Landsberg kam es dann zu Deutschlandsberg.
1: Also, das wissen wir schon, wie die Burg Deutschlandsberg zu ihrem Namen gekommen ist und wir schauen uns auch das Burgmuseum Archio Norica an. Ich freue mich schon, bis später.
0: Danke, Karle. Also mehr dazu ab 11 Uhr heute bei uns in den Heimatgrüßen. Und jetzt gibt's weitere magische Momente von Semino Rossi, 8.44 Uhr.

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8.56 Uhr, der Meister und die Buben. Ja, es wird Zeit, in die nächste Stunde zu schauen. Da gibt's wieder die Bauernregel für heute. Wir schauen, wer heute Namenstag feiert. Und natürlich gibt's auch das unnütze Wissen wieder hier auf Radio VM1. Jetzt geht sich noch bis zu den Nachrichten ein Titel aus, unsere Moped-Oma, und zwar von den jungen Zangtalern. Bis gleich nach den Nachrichten.

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0: mit Hannes Haab. Durch die Meerenge von Hormuz vor dem Iran geht erneut nichts. Die Weltschifffahrtsorganisation hat die erst kürzlich gestartete Aktion, gestrandete Schiffe aus der Region zu bringen, vorläufig gestoppt. Der Grund ist ein Angriff auf ein Schiff im Golf von Oman. Erst Anfang der Woche hat die Weltschifffahrtsorganisation angekündigt, über 11.000 Seeleute aus der Region in Sicherheit zu bringen, die wegen der faktischen Blockade der Straße von Hormuz dort festgesessen sind. In Italien hat das oberste Gericht nun die Urteile rund um das Zugsunglück in Viareggio im Juni 2009 gegen 12 Menschen bestätigt, darunter auch zwei österreichische Bahnmanager. Die beiden haben jeweils über 5 Jahre Haft bekommen. Ebenfalls 5 Jahre Gefängnis hat es für den Ex-Chef der italienischen Staatsbahn und des Schienennetzbetreibers gegeben. Beim Unglück sind damals 32 Menschen ums Leben gekommen. Junge Menschen sind beim Ausprobieren von Drogen besonders gefährdet. Fast 2/5 der 15- bis 24-Jährigen in Österreich konsumieren Cannabis. Das zeigen die Zahlen der Gesundheit Österreich GmbH zum heutigen Weltdrogentag. Neben illegalen Drogen betrifft Sucht viele Menschen in Österreich. Etwa ein Viertel raucht Zigaretten, 15% trinken Alkohol in einem problematischen Ausmaß, zeigt die Statistik. Um aus der Sucht rauszukommen, braucht es vor allem einfach zugängliche Hilfe für die Menschen, appelliert heute die Suchtpräventionsstelle Vivid. Millionen Menschen weltweit sind farbenblind. Neue Forschungsergebnisse könnten jetzt aber helfen, das eines Tages zu ändern. Ein Schweizer Forscherteam hat erstmals den genauen Aufbau jener Proteine in der Netzhaut geklärt, die uns Farben sehen lassen. Das Wissen könnte langfristig helfen, neue Medikamente oder Gentherapien gegen Farbblindheit und andere Augenkrankheiten zu entwickeln.
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2: Wir starten zuerst einmal in den Vormittag und zwar mit den Alpen-Yetis. Millionär müsste man sein und danach gibt's den Blick aufs Wetter und auf den Verkehr.

0: wir nun zum Wetter für Wien.
1: Heute scheint den ganzen Tag über die Sonne. Schattenspendende Wolken sind kaum zu erwarten. Es wird extrem heiß mit Temperaturen von rund 37 bis vielleicht sogar 38 Grad, was einen neuen Juni-Rekord bedeuten könnte. Der bisherige Rekord liegt bei 37,7 Grad aus dem Jahr 2012. Aktuell messen wir in Wien 28 Grad. Das war unser Blick auf das Wetter.
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1: Es ist kurz nach 9 Uhr und es gibt momentan keine größeren Verkehrsbehinderungen oder längere Staus. Wir wünschen eine gute Fahrt.

9.09 Uhr ist es mittlerweile heute am Bürohundtag. Der internationale Bürohundtag ist heute. Ja, Unternehmen werden aufgerufen, Mitarbeitern die Mitnahme ihrer Hunde zu erlauben. Studien zeigen, Hunde im Büro senken Stress und fördern das Betriebsklima. Ja, der findet immer am Freitag nach dem US-amerikanischen Vatertag, also der dritte Sonntag im Juni, statt. Also der ist heute. Nehmen Sie Ihren Hund mit ins Büro. Einmalig, sagt der Zillertal Power. 9.10 Uhr.

Einmalig für mich, Zillertal Power. Und jetzt führt uns Peter Cornelius, einer der ganz Großen des Austropops, mit dem Schmäh zu den Bauernregeln für heute.

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1: Die Bauernregel für heute, 26. Juni, lautet: Wie die Juni-Hitze sich stellt, stellt sich auch die Dezember-Kälte. Das heißt, wenn es jetzt heiß wäre, dann wäre es im Dezember ziemlich kalt. Ja, schauen wir mal, wie der Dezember sich entwickelt. Ja,

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Ja, das haben wir gerade, ein Sommerfeuerwerk, 9.26 Uhr ist es. Jetzt kommt gleich dann der Namenstag, aber vorher noch Willi Bitschei, der singende Rauffangkehrer. Mit Glück braucht halt a jeder.

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1: Heute am 26. Juni haben wir ganz interessante Namen, die heute Namenstag feiern, und zwar Anthelm, David, Johannes, Konstantin, Ortwin, Paul und Vigilius. Ja, wir gratulieren ganz herzlich mit Alpenlandbauer Heidgemer Gas.

0: Die Blechquetscher um 9.36 Uhr in Guten Morgen mit Radio VM1 heute am 26. Juni. Und das ist auch der Bär-Bruno-Gedenktag. Ja, Bärenstark war die Aktion am 26. Juni 2006 bestimmt nicht. Der berühmte italienische Bär Bruno wurde an jenem besagten Tag erschossen. Ja, lass mal Sorgen, Sorgen sein. Chris Watzig ist dran und danach gibt's das unnütze Wissen hier auf Radio VM1.
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1: Wissen muss man es nicht, aber auf alle Fälle passt es in die heutige Zeit. Und zwar die Facebook-Sucht ist eine psychische Störung, die vom Psychologen identifiziert wurde. Ja, Facebook-Sucht bedeutet, dass Facebook so stark genutzt wird, dass es Alltag, Schlaf oder Beziehungen beeinträchtigt. Typisch sind Kontrollverlust, ständiges Scrollen und das Bedürfnis nach Likes. Ja, die Plattform verstärkt das durch Benachrichtigungen und endlosen Scrollen. Hilfreich sind Nutzungsgrenzen, weniger Benachrichtigungen und feste Offline-Zeiten. Und das ist nicht nur Facebook allein, es gibt auch Insta und TikTok mittlerweile zum Scrollen. Ja, die Original-Almrausch-Klang ist dran, wo Annette Musi spielt und es ist 9.41 Uhr.

Die jungen Zillerdaler mit ihrer Beschreibung mit dem besten Gewand für eine Zillerdalerin. Ja, 9.47 Uhr ist es bereits. Heute vor 130 Jahren wurde in New Orleans das erste ständige Kino der Welt eröffnet. Ja, genau. Ein fest eingerichtetes Lichtspielhaus mit etwa 400 Sitzplätzen, das regelmäßig Filme zeigte und damit den Übergang von einzelnen Vorführabenden zu dauerhafter Kinokultur markierte. Dieses frühe Kino gilt als wichtiger Schritt in der Geschichte der Filmtechnik und entstand nur wenige Jahre nach den ersten öffentlichen Filmvorführungen der Lumière-Brüder. Ja, genug Geschichte jetzt. Deine blauen Augen sind dran, die Grazer Musikanten.

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Ja, es ist nicht nur Lederhosenzeit, sondern auch Zeit zum Aufhören. Zumindest für die Frühsendung, 9.56 Uhr ist das. Gleich geht's weiter um 10 Uhr mit David Traumüller. Der erfüllt Ihre Musikwünsche. Wenn Sie anrufen unter 0133 3x die 6 und 5x die 7, hinterlassen Sie eine Sprachnachricht und David wird in dieser Stunde noch Ihren Musikwunsch erfüllen. Und danach geht's ab 11 Uhr in die Heimatgrüße zu Kali Lenz. Da geht's heute auf die Burg Deutschlandsberg und danach führt sie Nadja Heißeler durchs Mittagsmenü. Ich sag auf Wiederhören und wünsche Ihnen schon mal ein schönes Wochenende und genießen Sie das Leben. Zumindest die Burmteifel sagen das.

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3: Mit Hannes Haab. Gereizte Augen oder eine rinnende Nase. Die aktuelle Pollensaison macht vielen Menschen in Österreich zu schaffen. Knapp ein Fünftel der Österreicherinnen und Österreicher leidet unter einer Allergie, hat der neueste IMAS-Report zur Allergiewoche ergeben. Die Details hat Alex Sücker.
4: Rund 1,3 Millionen Menschen im Land plagt eine Allergie, die meisten der Heuschnupfen. Besonders betroffen sind Frauen zwischen 16 und 49 Jahren. Die Hälfte der Allergiker hat es mit einer, etwa ein Zehntel mit bis zu 4 Allergien gleichzeitig zu tun. Die Top-Überempfindlichkeiten sind klar Gräser, Pollen, Tierhaut.

0: Haare oder Insektenstiche sowie Hausstaub. 4 von 10 der Menschen mit Allergie vermeiden einfach den Kontakt mit dem Auslöser. 11% nehmen Tabletten dagegen.
1: Fast die Hälfte der Menschen gibt auch an, dass die Allergie sie in ihrem Alltag einschränkt. Durch die Meerenge von Hormuz vor dem Iran geht erneut nichts. Die Weltschifffahrtsorganisation hat die erst kürzlich gestartete Aktion, gestrandete Schiffe aus der Region zu bringen, vorläufig gestoppt. Der Grund ist ein Angriff auf ein Schiff im Golf von Oman. Erst Anfang der Woche hat die Weltschifffahrtsorganisation angekündigt, über 11.000 Seeleute aus der Region in Sicherheit zu bringen, die wegen der faktischen Blockade der Straße von Hormuz dort festgesessen sind. Dramatische Szenen haben sich gestern Abend in Oberösterreich in Luftenberg im Bezirk Perg abgespielt. Ein 68-jähriger Autofahrer hat offenbar beim Rückwärtsfahren gesundheitliche Probleme bekommen. Er ist mit seinem Auto samt Anhänger in einen Badesee gefahren. Das Auto ist danach untergegangen. Badegäste haben sofort geholfen und den Mann unverletzt aus dem Auto gerettet. Wegen des anhaltenden KI-Booms sind Speicherchips und Grafikkarten weltweit sehr gefragt. Deswegen sind auch Spielkonsolenhersteller wie Sony oder Nintendo bereits mit ihren Preisen nach oben gegangen. Jetzt zieht auch mit Microsoft der nächste große Player nach. Die Preise für die Xbox-Konsolen steigen ab 1. August weltweit zwischen 90 und 130 Euro.
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3: Einen wunderschönen Freitagvormittag hier auf Radio VM1. Es ist wieder soweit. Sie machen Musik unter 013, 3x die 6 und 5x die 7. Ich freue mich auf Ihre Anrufe. Mein Name ist David Traumüller und wir verbringen die nächste Stunde wieder gemeinsam hier mit der schönsten Musik auf Radio VM1.

0: wir nun zum Wetter für Wien.
1: Heute scheint den ganzen Tag über die Sonne. Schattenspendende Wolken sind kaum zu erwarten. Es wird extrem heiß mit Temperaturen von rund 37 bis vielleicht sogar 38 Grad, was einen neuen Juni-Rekord bedeuten könnte. Der bisherige Rekord liegt bei 37,7 Grad aus dem Jahr 2012. Aktuell messen wir in Wien 31 Grad. Das war unser Wetterüberblick.
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1: Es ist kurz nach 10 Uhr und aktuell melden wir keine lang andauernden Verkehrsbehinderungen oder Staus. Wir wünschen eine gute Fahrt.

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1: Hallo, da spricht die Lise. Es sagt super. Ich darf mir heute wünschen, das Lied Nur der Silbermond schaut zu von Trio Melody. Danke.

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Was könnte schöner sein, als mit der schönsten Musik ins Wochenende zu starten? Und Sie machen das Programm hier bei uns, denn Sie machen Musik hier in dieser Stunde auf Radio VM1. Rufen Sie uns an, unsere Wunschbox 013 3x6 und 5x7.

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1: Hallo VM1, ich bin die Hilde. Ich wünsche mir bitte Volksmusik von Präsident für die Tiroler Manda. Danke.

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Dann schicken Sie uns eine WhatsApp-Sprachnachricht an 013 3x die 6 5x die 7. Oder rufen Sie uns an unter 013 3x die 6 5x die 7. Oder senden Sie Ihren Musikwunsch über die VM1-App. Jederzeit unter www.vm1.at.

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1: Ja, VM1 ist der beste Sender, was es gibt. Ich wünsche mir von den Original-Inbachern das neue Lied Vorarlfahren. Ich grüße alle Pinzgauer und wir sehen uns am Sonntag beim Schützenfest. Danke.
2: Michi, gehen wir rauf fahren, so schießt wie er da ist.
3: Lass mal die Arbeit, jetzt gehen wir rauf fahren. Kim,
2: weiter.

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1: Grüß Gott, liebes VM1-Team. Ich würde mir gern die Kinetten, wo ich schlaf, wünschen. Und euch in der Sonne, holt euch mal ein Bier, bitte. Danke, Servus.

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1: Unsere Stunde neigt sich schön langsam wieder dem Ende zu. Ich darf mich heute wieder bedanken bei Ihnen für zahlreiche Musikwünsche und für die beste Musik hier auf Radio VM1. Und ich freue mich auf kommende Woche, wo wir uns wieder hören, wenn es heißt, Sie machen Musik auf Radio VM1.

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1: Mit Alexander Fekonja. Während es sich in den USA, Kanada und Mexiko aktuell alles um den Fußball dreht, steht die Formel 1 an diesem Wochenende am Red Bull Ring in Spielberg im Fokus. Zehntausende Rennsportfans sind schon am Weg. Dementsprechend viel los wird auf den Straßen sein. Vor allem am Sonntag rechnet der ÖAMTC mit erheblichen Staus. Die Polizei setzt auf modernste Technik, um die Fans schon heute so stressfrei wie möglich an den Ring zu bringen. Unter anderem sind Drohnen im Einsatz, sagt Polizeisprecher Sabri Jorgun.
2: Die Kolleginnen und Kollegen werden dann natürlich auch diese Drohnenbilder begutachten, um eventuell auch Routen zu ändern. Deswegen können wir nur bitten, die Anweisungen der Kolleginnen und Kollegen vor Ort Folge zu leisten, weil die am ehesten Bescheid wissen, wo es jetzt am raschesten vorangeht für die Besucherinnen und Besucher.
1: Der ÖAMTC empfiehlt außerdem die Anreise mit Öffis oder per Zug nach Knittelfeld. Von dort gibt es einen kostenlosen Shuttle zum Ring. Lebenslange Haft und somit die Höchststrafe gibt es für den Todesfahrer vom Weihnachtsmarkt im deutschen Magdeburg. Der aus Saudi-Arabien stammende Mann war im Dezember 2024 mit einem Mietwagen über den belebten Weihnachtsmarkt gefahren und hat einen 9-jährigen Bub und 5 Frauen getötet. Hunderte wurden verletzt. Nach der regulären Haftstrafe droht dem Verurteilten zusätzlich eine Sicherungsverwahrung.

Im steirischen Mürztal in einem Freibad in St. Barbara ist gestern Nachmittag ein dreijähriger Bub erfolgreich wiederbelebt worden. Der Bub ist reglos mit dem Gesicht nach unten im Kinderbecken getrieben. Zwei Badegäste haben ihn herausgezogen und mit der Reanimation begonnen. Zwei Notärzte haben die dann fortgesetzt. Anschließend ist der Bub mit dem Rettungshubschrauber in die Kinderklinik nach Graz geflogen worden. Wie es zum Unfall gekommen ist, ist noch unklar. Und knapp ein Fünftel der Österreicherinnen und Österreicher leidet unter einer Allergie. Das sind rund 1,3 Millionen Menschen, wie ein aktueller IMAS-Report zeigt. Am häufigsten macht Heuschnupfen bzw. Pollenallergie zu schaffen. Besonders betroffen sind Frauen zwischen 16 und 49 Jahren. Fast die Hälfte aller Betroffenen gibt an, im Alltag stark eingeschränkt zu sein.

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1: Sie thront hoch über Deutschlandsberg ein Wahrzeichen im Bezirk, die Burg Deutschlandsberg. Da bin ich heute, da ist der Carli Lenz mit der Sendung Heimatgrüße. Wir schauen uns die Burg heute ein bisschen an und auch dieses Burgmuseum. Mein Interviewpartner ist der Herr Andreas Bernhard, er ist Archäologe und Historiker. Ja, wir fangen mit der Burg an. Wann ist die eigentlich das erste Mal urkundlich erwähnt worden?
2: Die Burg Deutschlandsberg wurde im Jahr 1153 das erste Mal urkundlich erwähnt. Der erste bekannte Burggraf hieß Friedrich von Lohnsberg. Von den Lohnsbergern kam auch der Name für den späteren Markt Landsberg. Und von Landsberg kam es dann zu Deutschlandsberg. Also man könnte sagen, der heutige Name der Stadt geht auf die Burg oder auf den Namen des ältesten Burggrafengeschlechts, eben der besagten Lohnsberger, zurück.
1: Ein erster Einstieg über die Burg Deutschlandsberg und da werden wir jetzt einiges erfahren. Wir schauen uns das Museum an. Jetzt gibt's einmal Musik. Die Stadtkapelle Deutschlandsberg mit einem Marsch Deutschlandsberg hoch.

0: wir nun zum Wetter für Wien.
1: Heute scheint den ganzen Tag über die Sonne. Schattenspendende Wolken sind kaum zu erwarten. Es wird extrem heiß mit Temperaturen von rund 37 bis vielleicht sogar 38 Grad, was einen neuen Juni-Rekord bedeuten würde. Der bisherige Rekord liegt bei 37,7 Grad aus dem Jahr 2012. Aktuell messen wir in Wien 33 Grad. Das war das Wetter.
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1: Es ist kurz nach 11 Uhr und auf den Straßen herrscht aktuell freie Fahrt ohne wesentliche Zeitverluste. Wir wünschen eine gute Fahrt.

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1: Die Heimatgrüße auf Radio VM1. Ich bin auf der Burg Deutsch Landsberg. Wir haben gehört, Landsberg war der erste Name auch von der späteren Stadt Deutsch Landsberg. Der Andreas Bernhard ist mein Gesprächspartner. Wir sind da auf der Burg. Wann sind so die letzten größeren Umbauten und Adaptierungen da auf der Burg passiert?
2: Da blicken wir schon auf mehrere Jahrzehnte Umbauten und Revitalisierungen zurück. Beginnend eben mit dem Bau des Burgmuseums und mit dem ersten Raum des Burgmuseums. Aber größere Umbauten gehen zurück in das Jahr 2017. Wir haben da beispielsweise am Bergfried, dem Hauptturm der Burg, das Dach rekonstruieren können, nach Vorbild des historischen Daches, der alten Dachform und Dacheindeckung auch. Das war uns sehr wichtig. Und in den letzten Jahren konnten wir dann den ehemaligen Wirtschaftsgebäudetrakt wieder aufbauen, aufmauern und museal nutzen. Zum Beispiel mit einer Ausstellung über das Leben auf der Burg. Und in Zukunft planen wir in diesem Raum eine ganz besondere Ausstellung oder Schau, nämlich zu den Mineralien und Kristallen hier mit Schwerpunkt in der Steiermark und in der Südweststeiermark.
1: Natürlich, bei so einer Riesenburg ist immer Arbeit, da muss man viel investieren, Geld einstecken. Wem gehört die Burg Deutsch Landsberg eigentlich?
2: Die Burg Deutsch Landsberg ist seit dem Jahr 1932 im Besitz der Stadtgemeinde Deutsch Landsberg. Es gab dann in den 30er Jahren schon eine erste Burgschenke. Später kam dann das Hotel und Restaurant dazu auch.
1: Ja. Und wir machen uns dann auf den Weg, schauen ein bisschen durch die Ausstellungsräume. Es gibt ja ein Burgmuseum und dabei gibt es wieder Musik. Und zwar von der Familienmusik Edecker, auch eine Volksmusikgruppe da aus Deutsch Landsberg.

0: Die Heimatgrüße auf Radio VM1. Der Kalle Lenz ist heute wieder da. Ich bin auf der Burg Deutschlandsberg und ich habe einen Archäologen und Historiker bei mir, der Auskunft gibt, der Andreas Bernhard. Ja, jetzt sind wir ein bisschen im Museum unterwegs, dieses Burgmuseum. Seit wann gibt's das jetzt?
1: Unser Burgmuseum gibt es seit dem Jahr 1979. Damals haben die Gebrüder Anton und Günther Stephan einen ersten Ausstellungsraum in Kooperation und mit Unterstützung der Stadtgemeinde Deutschlandsberg hier auf der Burg installiert.
0: Das Burgmuseum nennt sich Archeo Norica. Wofür steht das genau, wenn man sich jetzt mit diesen ausländischen Begriffen nicht so genau auskennt?
1: Dieser Name kommt aus dem Lateinischen und steht für die Archäologie in der norischen Region. Das heißt, wenn man das erklären möchte, archäologische Funde aus dem heutigen südösterreichischen Raum, aus Steiermark, aus Kärnten, das ist eben genau diese Region. Aus diesem Gebiet stammt ein Großteil unserer Fundobjekte, der archäologischen Funde, die wir hier im Haus, im Museum präsentieren.
0: Wie viele Ausstellungen das es gibt, welche Exponate das man da besichtigen kann, das schauen wir uns im nächsten Teil an. Das Burgmuseum Archeo Norica in Deutschlandsberg.

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0: Wir Österreicherinnen, Österreicher gehen natürlich gern ins Museum. Ich bin heute im Museum, im Burgmuseum Deutschlandsberg. Ja, wie viele permanente Ausstellungen gibt es da eigentlich auf der Burg?
1: Wir zeigen 8 permanente Ausstellungen mit verschiedensten Schwerpunkten. Das reicht von der Archäologie der Südweststeiermark über eine Folterkammer. Im Burgverliesraum wird ganz besonders gerne angenommen und auch von den Schulklassen natürlich. Es gibt eine wunderbare Schmucksammlung mit Gold, Silber und Bronzeschmuck. Natürlich auch eine interessante, spannende Keltenausstellung, Mythos Kelten heißt sie. Eine Waffensammlung mit den Hieb- und Stich- und Feuerwaffen gehört natürlich auf einer mittelalterlichen Burg, wo es früher eine Waffenkammer gab, auch dazu. Wir haben auch eine wunderbare Glassammlung, wo es funkelt und glitzert, die Gläser der Choralmregion, einen Rundgang durch die Altburg mit der Zisternenanlage für die Leute, die gerne mal auch im Freien die Burg besichtigen, mit der revitalisierten Burg. Und der krönende Abschluss, sage ich immer dazu, wäre dann der Aussichtsturm mit der Plattform mit einem 360-Grad Rundumblick in die Südweststeiermark, in unser Schilcherland.
0: Und wenn das Wetter passt, man sieht da ja bis nach Slowenien, glaube ich.
1: Genau, man sieht bis zum Bachern-Gebirge, bis zum Remschnick, aber auch weit in die Oststeiermark hinein, bis nach Dieschen. Bei ganz gutem Wetter kann man auch die Riegersburg erkennen.
0: Die Burg Deutschlandsberg, jetzt haben wir gehört, es gibt viele Ausstellungen. Kann man sagen, wie viele Exponate in Summe kann man da anschauen?
1: Es sind mehrere tausend, wir sagen oft an die 5000 Exponate. Man müsste sie einmal ganz genau durchzählen. Aber es gibt sehr viel zum Sehen und ist, glaube ich, sehr, sehr abwechslungsreich und kurzweilig, wenn man sich selbst ein bisschen Schwerpunkte im Museum in dieser Vielfalt macht auch.
0: Wir könnten jetzt während der nächsten Musik zum Zöllner fangen. Schauen, ob wir es schaffen und ob es 5000 sind. Der Andreas Bernhard ist mein Gesprächspartner. Wir sind auf der Burg Deutschlandsberg.

0: Montag bis Freitag immer von 11 bis 12 die Heimatgrüße. Da ist der Karli Lenz und ich bin auf der Burg Deutschlandsberg. So, wir haben gehört, es gibt permanente Ausstellungen, aber auch Sonderausstellungen. Welche sind es?
1: Im heurigen Jahr werden wir ab 16. Mai die Sonderausstellung zeigen mit dem Titel Der Erde entrungen, Archäologie in der Südweststeiermark. Wie der Titel schon vermuten lässt, geht es jetzt hier um archäologische Ausgrabungen, die wir gemeinsam mit dem Denkmalamt in knapp 40 Jahren sind es schon gemacht haben und noch in Zukunft auch weitermachen. Und in dieser Ausstellung werden erstmals ganz besondere Funde aus unserer Region gezeigt. Zum Beispiel ein keltisches Schwertkriegergrab aus Rassach, an der B76. Da hat es die Ausgrabungen gegeben. Viele fahren dort mit dem Auto täglich vorbei. Und dieses Grab, Schwertkriegergrab, wird das erste Mal öffentlich präsentiert. Vielen in der Region, im Lassnitztal ist auch bewusst, die Choralmbahn und diese langjährigen Grabungen, archäologische Grabungen, begleitend zur Choralmbahner Richtung. Und da zeigen wir auch erstmals Funde aus diesen Grabungen zur Choralmbahn.
0: Also ab 16. Mai eine weitere Sonderausstellung auf der Burg Deutschlandsberg.

0: Die Burg Deutschlandsberg, wirklich ein Juwel im Bezirk Deutschlandsberg. Sie thront über der Stadt und der Herr Andreas Bernhardt gibt heute Auskunft. Er ist Historiker und Archäologe. Jetzt haben wir über die Ausstellungen schon viel gehört. Ja, was bietet da dieses Burgmuseum oder die Burg zusätzlich? Man kann, glaube ich, heiraten da herum.
1: Es gibt neben dem Museum natürlich die Gastronomie, ein Haubenrestaurant. Wir haben ein schönes Burghotel. Und natürlich ist die Burg auch ein ganz besonderer Platz für Hochzeiten.
0: Welche Angebote gibt es speziell für Familien und Kinder? Da muss man sich immer was einfallen, dass man Kinder für ein Museum begeistert.
1: Wir haben innerhalb des Museums eine Rätselrallye aufgebaut, die sehr, sehr gut angenommen wird von Familien, aber vor allem auch von Schulklassen. Und da gibt es Rätselrallyes jetzt zum Thema Kelten, zum Thema Römer und zum Mittelalter auch.
0: Wenn wir wieder ein bisschen in die Geschichte schauen, wir haben gehört, wie lange es die Burg gibt, aber da dieser Burgkogel, wie lange ist der eigentlich schon besiedelt?
1: Unser Burgberg ist schon seit 6500 Jahren, muss man sich vorstellen, besiedelt. Das geht in die Jungsteinzeit, in das Neolithikum zurück. Das sind die ältesten Funde, die wir hier vom Burgkogel kennen. Die Burg selber, als in Stein errichtete Burg, wurde dann im 12. Jahrhundert erbaut.
0: Und jetzt gibt es ein Lied über die Burg Deutschlandsberg, ganz was Interessantes, der Schneidler. Genau zuhören, sehr, sehr interessant.
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0: Dankeschön, danke sehr. Dankeschön auch den lieben Mädels hinter mir. Super seid ihr. Erste Sahne. Dankeschön.
1: Die Burg Deutschlandsberg steht heute im Mittelpunkt dieser Sendung. Wir haben wirklich schon viel erfahren über die Burg. So, wenn man jetzt herkommen will, wie erreicht man die Burg am besten? Es gibt mehr Möglichkeiten.
2: Eine Möglichkeit natürlich mit dem PKW. Man könnte auch mit dem Zug kommen. Da muss man ein bisschen sportlich sein. Auf dem Burgkogel dann vielleicht heraufmarschieren oder mit einem Taxi herauffahren. Und ganz, ganz schön sind Fußwanderwege. Einmal durch die Klause, durch den Biosa Naturwald, ein wunderbarer Wanderweg herauf durch die Schlucht der Lassnitz zur Burg. Und eine zweite schöne Wanderung könnte man machen, ausgehend auch von der Stadt herauf, über das Schwimmbad, über das Jufa-Gästehaus, über den Jakobisteig zum Schluss auf die Burg herauf, entlang der Weingärten, wunderbar auch.
1: Alle Wege führen nach Rom, heißt, es führen auch viele Wege auf die Burg Deutschlandsberg, wenn man herum ist und was mitnehmen möchte. Ihr habt einige Publikationen über Ausstellungen. Was kann man zum Beispiel erwerben oder mitnehmen?
2: Es gibt insgesamt 3 Ausstellungskataloge, einen zum Thema Kelten, einen weiteren zum Thema antiken Gold-Silber-Bronzeschmuck, also aus keltischer, römischer, byzantinischer Zeit, einen wunderbaren Katalog zur Glassammlung könnten wir noch anbieten. Und wer sich intensiv für die Burg und die Geschichte der Burg interessiert, dann gibt es ein eigenes Burgbuch, eine Burgchronik, könnte man sagen.
1: Und im letzten Gesprächsteil schauen wir uns dann an die Öffnungszeiten des Museums, ob es Führungen gibt, Webseite und so weiter. Die Burg Deutschlandsberg darf ich heute besuchen.

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1: Wir kommen schon wieder zum letzten Gesprächsteil in den Heimatgrößen. Ich bin auf der Burg Deutschlandsberg. Der Herr Andreas Bernhardt war und ist so nett und plaudert mit mir. So, ihr habt es am 1. April nicht aufgesperrt, das wäre vielleicht ein Scherz gewesen, am 2. April. Wie lange dauert die Museumssaison?
2: Ganz genau, vom 2. April bis 31. Oktober geht unsere heurige Museumssaison. Mhm. Und Sie können kommen und schauen von Mittwoch bis Sonntag, aber auch feiertags haben wir geöffnet und das wäre dann möglich täglich von 10 Uhr bis 18 Uhr. Der letzte Einlass ist bei uns um 16.30 Uhr.
1: Wenn man zu spät kommt, landet man vielleicht im Burgverlies. Wie schaut's aus? Gibt's Führungen auch?
2: Führungen bieten wir gerne an, für Gruppen, für Schüler zum Beispiel auch oder Ausflugsgruppen. Und die Führungen bitte bei uns gegen Voranmeldung, entweder telefonisch oder sonst auch auf unserer Homepage unter archeonorico.at kann man Informationen über das Museum einholen, über die Öffnungszeiten und auch gerne anrufen oder einfach eine E-Mail schreiben.
1: Und ich denke, so haben wir einen wunderbaren Querschnitt und Überblick geschafft in dieser Stunde über die Burg Deutschlandsberg, über das Burgmuseum. Ja, Herr Andreas Bernhardt, danke fürs nette Gespräch und für die Saison 2025. Alles, alles Gute.
2: Ganz herzlichen Dank, sage ich auch, für das nette Interview und viel Spaß beim Zuhören.
1: Ja, da war der Karl Lenz mit den Heimatgrüßen. Dankeschön, bis zum nächsten Mal.

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1: Mit Alexander Fekonja. Die Missbräuche wurden vertuscht und Gerüchte ignoriert, so lautet das Fazit der Reformkommission zu SOS Kinderdorf, die heute nach 9 Monaten Arbeit ihren Bericht präsentiert hat. Über 2000 Unterlagen wurden geprüft und 230 Meldungen von Betroffenen bearbeitet. Allein gegen Gründer Hermann Gmeiner gibt es 16 Verdachtsfälle. Man habe versucht, das Ganze unter der Decke zu halten, sagt Kommissionsleiterin Irmgard Gries.
2: Der Schwerpunkt unserer Arbeit war, dass wir uns angeschaut haben, wie sind die Strukturen jetzt? Wie ist die Einstellung der Menschen, die dort arbeiten jetzt und auch der Kinder und Jugendlichen? Und welche Strukturen fördern jetzt den Kinderschutz? Weil das ist natürlich unser Fokus.
1: SOS Kinderdorf hat sich verpflichtet, die Empfehlungen der Kommission jetzt umzusetzen. Bis Ende Juli will die Organisation die Öffentlichkeit über erste konkrete Schritte informieren. Nach den verheerenden Erdbeben in Venezuela gibt es mittlerweile über 230 bestätigte Todesopfer und mehr als 4.300 Verletzte. Allein im Bundesstaat La Guaira sind mehr als 70.000 Familien betroffen. Die internationale Hilfe läuft an. Die USA haben 150 Millionen Dollar Hilfe versprochen. Auch Mexiko und Kanada schicken Unterstützung. Ukrainische Männer sollen sich einem Einsatz im Krieg gegen Russland künftig schwerer entziehen können und nicht mehr so einfach Zuflucht in EU-Staaten finden. 23- bis 60-Jährige, die in der Ukraine unter Ausreiseverbot stehen, sollen keinen Schutzstatus mehr bekommen. Derzeit bekommen fast 4,4 Millionen Menschen aus der Ukraine vorübergehenden Schutz in der EU. In Österreich sind es rund 94.100 Personen. Dieses Wochenende ist

0: der Red Bull Ring in Spielberg der wichtigste Ort für Rennsportfans. Zehntausende Formel-1-Fans werden erwartet. Der ÖMTC rechnet deswegen vor allem am Sonntag mit erheblichen Staus auf den Straßen. Die Polizei setzt unter anderem auf Drohnen und ein Leitsystem, um die Anreise schon heute so stressfrei wie möglich zu gestalten. Wer kann, sollte auf Öffis umsteigen. Per Zug nach Knittelfeld gibt es dann einen kostenlosen Shuttle zum Ring.
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2: Und was noch viel wichtiger ist, vor allem mit Ihnen gemeinsam gehen wir durch diese letzte Mittagspause in dieser heißen Arbeitswoche. Ich freue mich, dass Sie mit dabei sind. Kurz nach 12 haben wir es und ich wünsche uns allen eine kühle Mittagspause und Mahlzeit.

0: kommen wir nun zum Wetter für Wien.
1: Heute scheint den ganzen Tag über die Sonne, schattenspendende Wolken sind kaum vorhanden. Es wird extrem heiß mit Temperaturen von rund 37 bis vielleicht sogar 38 Grad, was einen neuen Juni-Rekord bedeuten würde. Der bisherige Rekord liegt bei 37,7 Grad aus dem Jahr 2012. Aktuell messen wir in Wien 33 Grad. Das waren die Wetteraussichten.
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1: Es ist kurz nach 12 Uhr und derzeit gibt es keine längeren Staus oder Verkehrsbehinderungen. Wir wünschen eine gute Fahrt.

Ja, die Sommerzeit. Der Sommer, der zeigt sich dieser Tage wirklich von seiner heißen Seite. Musikalisch, da gibt es jetzt die Rossfeldmusi. Und danach, ja, in unserem Alltagstipp, da geht es auch ein bisschen um den Sommer, um eine Frucht, die wir im Sommer gerne essen, die Wassermelone. Und heute, da bleibt sie auch noch ein bisschen länger frisch.

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1: Die Claudia aus Rust im Burgenland hilft uns, die Wassermelone länger frisch zu halten, weil eine angeschnittene Wassermelone bleibt länger saftig, wenn man sie mit der Schnittfläche mit einem Teller oder einer wiederverwendbaren Frischhaltehaube abdeckt und dann im Kühlschrank lagert. So trocknet sie nämlich nicht aus und behält ihr frisches Aroma, also wirklich perfekt für diese heißen Sommertage.
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1: Und heute, da begleiten uns die jungen Waldensteiner ein Stückel durch diese Mittagspause. Ich hoffe, sie können es genießen. Ich hoffe, sie haben ein kühles Platzerl gefunden irgendwo unterm Baum im Schatten. Ich wünsche auf jeden Fall schöne Zeit und Mahlzeit.

0: Es ist der 26.06.2026. Also da starten heute viele Brautpaare hin zum Standesamt, in die Kirche, zur freien Trauung und was halt sonst noch alles gibt bei Hochzeiten. Die Damen sind heute wahrscheinlich besser bedient mit den Kleidern ohne Ärmel. Ja, und die Herren, gut Schwitz und schöne Hochzeit wünscht man alle Brautpaare.
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bei Ihnen mit dem Hitzefrei noch nicht geklappt haben, liebe Grüße an den Chef, dann sollten wir uns zumindest am Nachmittag mit viel guter Musik noch ein bisschen die letzten Bürostunden um die Ohren schlagen. Und was gespielt wird heute am Nachmittag, das entscheiden Sie ganz alleine. Wolfgang Moser ist Ihr Wunscherfüller unter 013 3x6 und 5x7.

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1: Ja, mit stimmungsvoller Musik geht's weiter durch die Mittagspause. Jetzt hören wir uns gleich an, was die Welt beschäftigt, wie es mit dem Wetter jetzt am Wochenende ausschaut, wie es weitergeht, ob Sie jetzt auch staufrei durch die Mittagspause kommen. All das hören wir in der nächsten Stunde, genauso wie meinen Kollegen Ingo Rotter und sein Musikschmankerl. Und auch ein bisschen was für die Gesundheit ist dabei.

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1: Mit Alexander Fekonja. Knapp ein Fünftel der Österreicherinnen und Österreicher leidet unter einer Allergie. Das sind rund 1,3 Millionen Menschen, zeigt ein aktueller IMAS-Report. Allergien haben in den letzten Jahren auch zugenommen, sagt uns Allergologin Erika Jensen-Jarolim.
2: Das hängt mit unseren Umweltbedingungen zusammen. Einerseits werden zum Beispiel die Pollen aggressiver, weil sie sich auch mit den Komponenten der Umweltverschmutzung verbinden, zum Beispiel mit Dieselabgaspartikeln. Zusätzlich gibt es das Ozon, das schädigt unsere Schleimhäute.
1: Am häufigsten macht Heuschnupfen bzw. Pollenallergie zu schaffen. Besonders betroffen sind Frauen zwischen 16 und 49 Jahren. Die Missbräuche wurden vertuscht und Gerüchte ignoriert. So lautet das vernichtende Urteil der Reformkommission zu SOS Kinderdorf, die heute nach 9 Monaten Arbeit ihren Bericht präsentiert hat. Über 2000 Unterlagen wurden geprüft, 230 Meldungen von Betroffenen bearbeitet. Allein gegen Gründer Hermann Gmeiner gibt es 16 Verdachtsfälle. Bis Ende Juli will die Organisation nun über erste Konsequenzen informieren. Europas größter Autobauer Volkswagen steht vor einem weiteren massiven Stellenabbau. In den nächsten Jahren sollen laut dem Manager-Magazin weltweit bis zu 100.000 der aktuell rund 657.000 Arbeitsplätze wegfallen. Das wäre eine Verdoppelung des bisherigen Abbauziels. Außerdem könnten dem Bericht zufolge 4 Werke geschlossen werden. Gute Nachrichten gibt's heute für den heimischen Tourismus. Zwischen Jänner und Mai hat es laut Statistik Austria um 2,3% mehr Nächtigungen gegeben. Insgesamt gut 64 Millionen. Also die Zahl der Gäste hat sich um 3,3% auf 18,4 Millionen erhöht. Besonders stark war der Mai mit einem Plus von 12%. Das ist der höchste Maiwert seit Beginn der Aufzeichnungen im Jahr 1973.
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3: Ja, und da ist sie jetzt, die letzte Mittagspausenstunde in dieser Arbeitswoche. Mein Name ist Nadja Heiseler. Kurz nach 1 haben wir es mittlerweile schon. Wir tun etwas fürs Gehirn. Auch das kann trainiert werden im Gehirnjogging. Was das ist, das hören wir uns in dieser Stunde an.

0: wir nun zum Wetter für Wien.
1: Heute Nachmittag steigen die Temperaturen auf drückend heiße 37 bis 38 Grad. Der Sonnenschein bleibt bis zum Abend, während sich nur wenige Wolken zeigen. Aktuell messen wir in Wien 34 Grad. Das waren die neuesten Wetterinformationen.
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1: Es ist kurz nach 13 Uhr und aktuell melden wir keine lang andauernden Verkehrsbehinderungen oder Staus. Wir wünschen eine gute Fahrt.

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1: Ich darf die Hörerinnen und Hörer von VM1 zum heutigen Gesundheitstipp recht herzlich begrüßen. Heute sprechen wir über Gehirnjogging. Was ist das? Im Prinzip jede Form der Gehirnaktivierung, zum Beispiel das Lesen von Sachbüchern oder etwa Reiseberichten, Diskussionen mit anderen Menschen, komplexere Gesellschaftsspiele oder Rätsel. Aber auch jede sportliche Bewegung, am besten im Freien, fordert einerseits das Gehirn durch Konzentrations- und Gleichgewichtsaufgaben und bietet andererseits unentwegt neue Eindrücke zum Verarbeiten. Die grauen Zellen des Gehirns bauen mit zunehmendem Alter ab, wie der restliche Körper. Aber das Gehirn lässt sich eben auch trainieren wie ein Muskel. Daher brauchen die grauen Zellen täglich Training, um alltagsfit zu bleiben und langfristig auch der Demenz vorzubeugen. Ich bedanke mich für Ihr Interesse und freue mich auf das nächste Mal.
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heute am Nachmittag. Was gibt's denn Schöneres als einen sonnigen Freitagnachmittag? Im Idealfall schon zu Hause, im Garten, jedenfalls nicht im Büro. Aber wenn doch, ja, egal wo Sie sind, was Sie machen oder auch nicht, wir versüßen Ihnen den Nachmittag mit Ihrer ganz persönlichen Lieblingsmusik. Wolfgang Moser erfüllt ab 15 Uhr Ihre Liederwünsche unter 013, 3x die 6 und 5x die 7.

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Alpenstürmer sind das gewesen und er stürmt auch schon fast herein zu mir ins Studio. Mein Kollege Ingo Rotter, der hat schon wieder sein Musikschmankerl in der Hand. Heute, da geht's bei ihm um die Südsteirer und das hören wir uns gleich an.

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1: Mein heutiges Musikschmankerl bringt uns die Südsteirer. Ja, das Wochenende gehört dem Südsteirer Fest in Leibnitz in der Steiermark. Mit dabei bei den Südsteirern der Julian, der Florian, der Stefan, Lukas und der Thomas. Wir kennen sie von ihren großen Erfolgen, Birkenbaum oder Auf das Leben oder den Orchkatzelschwarf oder auch Schwuppdiwupp. Und jetzt sind sie sehr, sehr erfolgreich unterwegs, die Südsteirer. 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

Ledernen. Nur recht geben. Ich liebe sie ja, die Sommertage und die Sommernächte. Allerdings muss ich natürlich auch dazu sagen, es ist schon auch ganz gut, wenn man den Kühlschrank dann aufmacht und sich da ein gut gekühltes, frisches Getränk herausnimmt. Und das ist gar nicht so selbstverständlich. Heute ist übrigens der Welttag der Kältetechnik. Klingt ein bisschen technisch. Tatsächlich geht es aber um etwas, das wir alle täglich nutzen. Also Kühlschränke, Gefrierfächer, teilweise auch schon Klimaanlagen. Ohne Kältetechnik könnten Lebensmittel nicht zu lange frisch bleiben. Viele Medikamente müssten entsorgt werden. Und auch ein Eis an einem heißen Sommertag, ja, das wäre kaum denkbar, weil das würde nämlich davonrinnen. Also gerade jetzt an den heißen sommerlichen Tagen, da merkt man, wie selbstverständlich und gleichzeitig wichtig diese banale Erfindung für unseren Alltag geworden ist.

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1: Ja, es geht weiter in Richtung Wochenende und zwar jetzt mit Marc Bircher. Musik und Marc Bircher aus erster Hand in der nächsten Stunde. Und danach ab 15 Uhr, da erfüllt dann Wolfgang Moser ihre Musikwünsche. Ich bin Nadja Heiseler, darf mich verabschieden. Ich wünsche ein wirklich wunderbares sommerliches Wochenende. Ich hoffe, Sie können es genießen. Und wenn Sie arbeiten müssen, dann hoffe ich, dass Sie eine gute Klimaanlage haben. Wir hören uns nächste Woche wieder. Ich freue mich drauf. Bis dahin, alles Gute.

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1: Mit Alexander Fekonja. Um die Strompreise bei uns zu drücken, will Österreich mehr Strom aus Deutschland holen. Dazu müssen die Netze ausgebaut werden. Österreich und die Austrian Power Grid geben dafür 100 Millionen Euro aus, dass die Leitung zum Nachbarland in St. Peter am Harz in Oberösterreich ein Upgrade bekommt, ist matchentscheidend, erklärt Wirtschaftsminister Wolfgang Hartmannsdorfer.
2: Es geht um 2,5 Kilometer, die wir hochrüsten von 220 kV auf 4380 kV Stränge. Es geht um das Umspannwerk in St. Peter am Harz und im Wald. Das ist der Knotenpunkt, dass die günstigere Energie von Deutschland dann nach Österreich kommt.
1: Die neue Leitung soll nächstes Jahr ans Netz gehen und in Österreich Stromkosten von etwa 300 Millionen Euro für uns alle sparen, so Hartmannsdorfer. Mordalarm in Wien. In einer Wohnung in Wien-Mariahilf ist gestern Abend die Leiche einer 70-jährigen Frau entdeckt worden. Die Polizei geht davon aus, dass die Pensionistin gewaltsam ums Leben gekommen ist. Das Landeskriminalamt Wien ermittelt. Wegen der für das Wochenende erwarteten Extremtemperaturen fordert Greenpeace ein Hitzenotfallpaket, darunter gratis Zugang zu öffentlichen Bädern ab 35 Grad und kostenlose Öffis. Der WWF drängt auf 1 Milliarde Euro, um Städte und Gemeinden grüner und kühler zu machen. Auch die Caritas weitet ihr Hitzepaket aus, betont aber, dass die Streetwork-Teams schon jetzt kaum nachkommen. Während viele über steigende Preise klagen, boomt der Luxusmarkt weiter, zeigen Zahlen des italienischen Luxusgüterverbands. Das globale Marktvolumen soll demnach heuer noch bis zu 1,47 Billionen Euro erreichen, ein Plus von rund 2% im Vergleich zum Vorjahr. Besonders stark wächst das Geschäft mit Luxuserlebnissen wie Spitzenhotels, Kreuzfahrten und Privatjets.
3: Willkommen zu Wir machen Musik am Nachmittag für heute, 26. Juni. Wir haben Freitag und es ist wieder Marc Böcher Zeit. Ja, wie gewohnt wird Marc Böcher heute wieder was erzählen. Und zwar geht's heute um Gigi Anderson, eine ganz interessante Geschichte. Aber die Stunde starten wir jetzt mit dem Miss Ebner Trio. Ein Hoch auf die Musi und danach der Blick aufs Wetter und auf den Verkehr. Schönen Nachmittag.

0: kommen wir nun zum Wetter für Wien.
1: Heute Nachmittag steigen die Temperaturen auf drückend heiße 37 bis 38 Grad. Der Sonnenschein bleibt bis zum Abend, während sich nur wenige Wolken zeigen. Aktuell messen wir in Wien 35 Grad. Das war unser Blick auf das Wetter.
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1: Es ist kurz nach 14 Uhr und zurzeit gibt es keine längeren Verkehrsverzögerungen. Wir wünschen eine gute Fahrt.

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1: Hallo, servus, da spricht der Marc Bircher. Auch dieses Mal habe ich wieder einen Titel von mir für euch dabei. Wieder mal eine Obergreiner-Version gemeinsam mit den Bartigreinern. Und zwar, ich schenk dir diese Melodie. Ein Hit aus meiner Anfangszeit.

In meinen heutigen Neuigkeiten möchte ich euch berichten, was ich nicht wusste, dass der Gigi Anderson, den ich vor kurzem im Rahmen meiner Fernsehaufzeichnung getroffen habe, dieser Gigi Anderson ist ein riesen Tirol-Fan. Also nicht nur ein riesengroßer Star in Sachen Schlager, der Hit-Garant, also der hat ja Hits am laufenden Band geschrieben für sich und für andere Kollegen, sondern er ist auch ein Riesenfan von Tirol, genauer gesagt von Seefeld. Ich wusste nicht, dass der regelmäßig in Seefeld Urlaub macht, 3-4 Mal im Jahr. Er hat dort schon Tourneefeiern veranstaltet, CD-Präsentationen veranstaltet und ist immer wieder gern in diesem Hotel, sein Lieblingshotel, wo er sich so gerne zurückzieht. Immer wieder Seefeld, immer wieder Gigi Anderson. Er ist ein ganz netter Kollege. Wir haben vor kurzem eben auf seinen Wunsch hin in Seefeld für meine Fernsehsendung gedreht. Und er hat mir eben erzählt, dass er über 50 Jahre auf der Bühne steht und insgesamt über 2000 Lieder geschrieben hat. Viele davon kennt man, also Cheerio und die ganzen Mädchen und die ganzen Sachen, die er geschrieben hat. Nicht nur für sich, sondern für sämtliche andere. Also einer der größten Stars, den wir haben im Schlagerbusiness, ist ein Fan von Tirol, ein Fan von Seefeld.

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Dann schicken Sie uns eine WhatsApp-Sprachnachricht an 013 3x die 6 5x die 7. Oder rufen Sie uns an unter 013 3x die 6 5x die 7. Oder senden Sie Ihren Musikwunsch über die VM1-App. Jederzeit unter www.vm1.at.

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1: Das war's mit Wir machen Musik am Freitagnachmittag. Gleich geht's weiter mit Wolfgang Moser, genau um 15 Uhr. Und Sie können Ihre Wünsche, Ihre Musikwünsche angeben unter 0133 mal die 6 und 5 mal die 7. Wolfgang wird dann versuchen, Ihren Wunsch am Nachmittag zu spielen. Ich sag auf Wiederhören, bis nächste Woche.

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1: Mit Alexander Fekonja. Die Hitzewelle hält Europa und auch Österreich weiter im Griff und wirkt sich etwa auch auf die ÖBB aus. Die Bahn warnt schon vor möglichen Zugausfällen, weil sich bei so extremen Temperaturen quasi die Gleise verbiegen können. Nicht unbedingt notwendige Zugfahrten sollten deswegen aktuell vermieden werden, so die Info der ÖBB. Auch der Stromverbrauch ist an heißen Tagen wie jetzt hoch. Für die Stromnetze ist das aber kein Problem, sagt Austrian Power Grid Chef Gerhard Christina.
2: Im Grunde ist es so, dass unsere Leitungen, also was diese Temperaturen betrifft, an sich kein Problem haben damit. Ja, also wir haben, was die Anlagen betrifft, haben wir kein Problem. Entscheidend ist eher, wie schaut es auf der Erzeugungsseite auf, aber die Netzanlagen, die unsere Hochspannungsleitungen sind, da ist diese Temperatur noch kein Problem.
1: Ab 30 Grad transportieren die Hochspannungsleitungen weniger Strom, aber auch das ist derzeit nicht ablesbar, so Christina weiter. Ausnahmezustand haben russische Behörden auf der vom Kreml besetzten Krim ausgerufen, um wirtschaftliche Probleme zu bewältigen, wie der von Russland eingesetzte Gouverneur erklärt. Hintergrund sind aber die anhaltenden ukrainischen Angriffe auf die Halbinsel. Die Ukraine attackiert Nachschubwege, Energieinfrastruktur und Militärfahrzeuge, um Russland zum Frieden zu zwingen. Eine saftige Strafe gibt es für eine Tochter der Energie AG Oberösterreich. Die Bundeswettbewerbsbehörde hat beim Kartellgericht eine Geldbuße von 32 Millionen Euro gegen die Umweltservice GmbH des Unternehmens beantragt, weil es fast 20 Jahre lang von 2002 bis 2021 an Preisabsprachen und Marktaufteilungen in der Abfallwirtschaft beteiligt gewesen sein soll. Das Unternehmen hat kooperiert, weshalb die Strafe bereits gemindert wurde. Und ab dem 1. Juli wird's teurer, wenn man Packerl aus Drittstaaten bestellt, etwa aus China. Die EU führt eine 3 Euro Importsteuer auf kleine Pakete mit einem Warenwert von weniger als 150 Euro ein. Die Abgabe fällt auch nicht pro Paket an, sondern pro Warenkategorie. Wer also unterschiedliche Produktarten auf einmal bestellt, bezahlt auch den Zoll mehrfach, so der Handelsverband.
3: Einen wunderschönen Freitagnachmittag. Wolfgang Moser begrüßt Sie heute zum Start ins Wochenende und in den Freitagfeierabend. Wir haben vieles eingepackt, auf jeden Fall viel Musik und ich hoffe auf Ihre Musikwünsche. Und jetzt geht's weiter mit Krautfleckerl. Nein, es ist keine verspätete Mittagszeit, nein, das ist Musik. Musik aus dem Burgenland. Jawohl, die Gruppe nennt sich Krautfleckerl und hat den nächsten Titel für Sie. Wohin IAG? VM1 ist immer mit dabei, oder? Viel Spaß.

0: wir nun zum Wetter für Wien.
1: Heute Nachmittag steigen die Temperaturen auf drückend heiße 37 bis 38 Grad. Der Sonnenschein bleibt bis zum Abend, während sich nur wenige Wolken zeigen. Aktuell messen wir in Wien 36 Grad. Das war unser Blick auf das Wetter.
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1: Es ist kurz nach 15 Uhr und aktuell verzeichnen wir einige Verzögerungen. In Wien kommt es auf der Donauuferautobahn zwischen Reichsbrücke und Knoten Kaisermühlen zu einem Stau aufgrund einer hohen Verkehrsbelastung. Rechnen Sie mit längeren Fahrzeiten in diesem Bereich. Kommen Sie gut an Ihr Ziel.

0: Ja, der Himmel, der zeigt heute bestimmt die Sterne. Ein bisschen haben wir noch hin. Vorerst haben wir noch viel, viel Sonne anzubieten und die beste Musik hier auf Radio VM1. Jetzt hören wir mal den ersten Wunsch des heutigen Nachmittags.
1: Servus, da ist die Martina aus Oberösterreich. Ich wünsche bitte X1 Kommunal auf der Steirischen gespielt. Danke, vierte.
0: Ja, bitte sehr gerne. Das ist ein ganz besonderes Musikstück und ich wünsche euch allen viel Spaß damit.

Marcel Benker. Es gibt nichts, was wir können. Also ich muss Ihnen sagen, wenn Sie einen Musikwunsch haben, ja, dann rufen Sie einfach an unter 01 33 mal die 6 5 mal die 7. Ich freue mich auf jeden Musikwunsch und werde Ihnen natürlich heute unter die Arme greifen, zumindest musikalisch. Und also wenn Sie die Möglichkeit haben, lass uns einfach alles liegen und stehen. Die Füße in die Höhe, ein kühles Getränk und unter den Sonnenschirm. Und die Musik von Radio VM1. Schön, dass Sie mit dabei sind. Mein Name ist Wolfgang Moser.

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1: Ja, und da tragen Sie natürlich einen großen Beitrag dazu bei, dass dieser Nachmittag mit der schönsten Musik ausgefüllt wird, so wie der nächste Anrufer.
2: Hallihallo. Hallo Radio VM1, da ist der Peter aus Mühldorf bei Feldbach. Wünsche einen kühlen Nachmittag, wenn's geht. Spitz mir bitte von der Moni Steiner, wenn's mich spürst, die bayerische Version. Danke, pfiat euch.
1: Ein wunderschöner Titel, den ich natürlich sehr gerne spüre und spiel und auch spür. Und einen wunderschönen Nachmittag wünsche ich in die Steiermark.

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1: Ich freue mich schon auf Ihre Musikwünsche heute am Freitagnachmittag, der heißeste Tag, den wir jetzt irgendwie so erleben dürfen in diesem Jahr. Ich hoffe, es geht Ihnen gut und zur Abkühlung gebe ich Ihnen jetzt mal die Grazer Spatzen mit dem Bauernrocker.

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1: Mit Alexander Fekonja. Das Doppelbudget der Regierung wurde heute im Parlamentarischen Budgetausschuss von Expertinnen und Experten ordentlich zerlegt. Der Sparkurs wurde zwar grundsätzlich anerkannt, aber Strukturreformen vermisst. Es wird vor allem bezweifelt, dass das Budgetdefizit bis 2028 unter die erlaubten 3% des Bruttoinlandsprodukts sinken wird. Ohne Reformen, etwa beim Pensionssystem, werde man den Haushalt nicht in Ordnung bringen, so die Kritik etwa vom Fiskalrat. Dieses Wochenende ist die Formel 1 am Red Bull Ring in Spielberg. Zehntausende Fans feiern beim Formel 1 Grand Prix die Königsklasse des Motorsports. Die Hitze ist eine echte Herausforderung, sowohl für die Fans als auch die hunderten Einsatzkräfte, die am Ring für Sicherheit sorgen, sagt Polizeisprecher Sabri Yorgun.
2: Wir haben direkt am Hauptgebäude bzw. im Hauptgebäude des Veranstalters eine eigene Polizeiinspektion installiert. Aber uns kann man natürlich auch durchgehend über den Polizeinotruf 133 oder den internationalen 112 erreichen, um eben auch verdächtige Wahrnehmungen durchzugeben, strafbare Handlungen zu melden und Anzeigen zu erstatten. Dementsprechend sind mehr als genug Kolleginnen und Kollegen vor Ort, um eben auch die Sicherheit von allen Besucherinnen und Besuchern gewährleisten zu können.
1: Das Verkehrsleitsystem funktioniert gut. Ganz ohne Stau wird es bei dem Andrang aber nicht gehen. Der ÖAMTC empfiehlt deswegen die Anreise mit Öffis oder per Zug nach Knittelfeld. Von dort gibt es einen kostenlosen Shuttle zum Ring. Die aktuelle Hitzewelle lässt auch die Waldbrandgefahr wieder ansteigen. Die Warnung heute von Umweltminister Totschnig. Seit Jahresbeginn hat es in Österreich heuer schon mehr als 160 Waldbrände gegeben. Rund 180 Hektar Waldfläche sind bei diesen Bränden zerstört worden. Die beiden größten waren der Waldbrand im Lesachtal in Kärnten und der Waldbrand in Eisbach-Rhein nördlich von Graz. Und eine spektakuläre Rettungsmission im Weltall plant die US-Raumfahrtbehörde NASA. Sie will einen Forschungssatelliten vor dem Absturz retten, der seit 2004 im All Gamma-Blitze und Energieausbrüche im Universum erforscht. Morgen soll ein eigens entwickeltes Schleppraumschiff starten, das den Satelliten wieder in seine ursprüngliche Umlaufbahn zurückheben soll.
3: Hallo, eine wunderschöne Freitagnachmittag. Mein Name ist Wolfgang Moser hier bei Radio VM1. Ich darf Sie durch den heißen Freitagnachmittag begleiten, musikalisch. Ja, und ich weiß nicht, wie es Ihnen jetzt geht, so diesen heißen Nachmittag. Freddy Pfister, der würde uns jetzt einladen zum Schmusen, aber ja, wenn man so verschwitzt ist und so nebeneinander. Oder doch, vielleicht natürlich, gerade jetzt. Ein zärtliches Küsschen für Ihre Liebste oder Ihren Liebsten. Gerade jetzt. Auf geht's mit Freddy Pfister.

0: Kommen wir nun zum Wetter für Wien.
1: Heute Nachmittag steigen die Temperaturen auf drückend heiße 37 bis 38 Grad. Der Sonnenschein bleibt bis zum Abend, während sich nur wenige Wolken zeigen. Aktuell messen wir in Wien 36 Grad. Das waren die neuesten Wetterinformationen.
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1: Es ist kurz nach 16 Uhr und aktuell verzeichnen wir einige Verzögerungen in Wien. Auf der Donauuferautobahn kommt es zwischen Reichsbrücke und Knoten Kaisermühlen zu einem Stau aufgrund einer hohen Verkehrsbelastung. Auch auf der Wiener Nordrand-Schnellstraße gibt es einen Stau zwischen Rautenweg und Gewerbepark Stadlau, ebenfalls verursacht durch eine hohe Verkehrsbelastung. Rechnen Sie mit längeren Fahrzeiten in all diesen Bereichen. Wir wünschen eine gute Fahrt.

0: Ach, wie toll, dieser Musiker Markus Wohlfahrt, der ehemalige Klostertaler Chef. Mein Weg mit
1: dir. Wir genießen das Wochenende mit Radio VM1.
0: Ja, und er macht nämlich gute Musik, ist immer wieder viel unterwegs, unser lieber Markus Wohlfahrt. Jetzt geht's weiter mit dem nächsten Musikwunsch. Hallo, wer ist denn dran?
2: Hallo, liebe WM1-Hörer, sende euch liebe Grüße vom Längsee in Kärnten und würde mich sehr freuen, wenn ihr einen Titel vom Horst Valero spielen könntet. Danke und liebe Grüße, Anna.
0: Ja, bitte sehr gerne. WM1, VM1 sind wir hier bei Radio VM1. Schön, dass Sie aus Kärnten bei uns hier aufschlagen. Und hier kommt er schon, Horst Valero, und er verschickt einen Kuss.

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1: Interessanterweise begleitet uns heute schon zum zweiten Mal das Thema Küssen. Und ich stelle mir dann immer vor, diese salzigen, nassen, feuchten Küssen und Lippen. Okay. Weiter geht's bei uns mit dem nächsten Musikwunsch. Wer ist denn dran?
2: Hallo Radio VM1-Team, da ist der Max aus Söll. Ich wünsche mir heute für die Berglamanda, man hat halt so Träume. Vielen Dank und einen schönen Nachmittag.
1: Da, den schönen Nachmittag, den wünschen wir auch ins Tiroler Unterland, ins Brixental, nach Söll mit den Berglamandern.

Ja, man darf doch noch träumen, die Berglermanda. Ich träume von Ihren Musikwünschen, von vielen. Die Musikbox ist eröffnet, geöffnet. 01336 5x7.

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0: 16.30 Uhr haben wir es heute am Freitagnachmittag. Schön, dass Sie mit dabei sind, mit eingeschalten haben. Und wir haben nicht nur die beste Musik, sondern auch, wir haben auch die besten Informationen. Wir haben nämlich einen Gesundheitsexperten. Und interessanterweise, ich weiß nicht, ob Sie schon Ihr Urlaubsziel gebucht haben, ob Sie schon viel geschaut haben, viel geblättert haben. Wissen Sie, dass das richtig gesund ist? Und unser Dr. Martin Juchum, der wird Ihnen erklären, was das Gute daran ist, wenn man Urlaubskataloge durchliest. Er nennt es Gehirnjogging.
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2: Ich darf die Hörerinnen und Hörer von VM1 zum heutigen Gesundheitstipp recht herzlich begrüßen. Heute sprechen wir über Gehirnjogging. Was ist das? Im Prinzip jede Form der Gehirnaktivierung, zum Beispiel das Lesen von Sachbüchern oder etwa Reiseberichten, Diskussionen mit anderen Menschen, komplexere Gesellschaftsspiele oder Rätsel. Aber auch jede sportliche Bewegung, am besten im Freien, fordert einerseits das Gehirn durch Konzentrations- und Gleichgewichtsaufgaben und bietet andererseits unentwegt neue Eindrücke zum Verarbeiten. Die grauen Zellen des Gehirns bauen mit zunehmendem Alter ab, wie der restliche Körper. Aber das Gehirn lässt sich eben auch trainieren wie ein Muskel. Daher brauchen die grauen Zellen täglich Training, um alltagsfit zu bleiben und langfristig auch der Demenz vorzubeugen. Ich bedanke mich für Ihr Interesse und freue mich auf das nächste Mal.
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Wollen auch Sie ein Lied schon lange mal wieder hören oder vielleicht Ihren Lieblingssong? Dann schicken Sie uns eine WhatsApp-Sprachnachricht an 013 3 mal die 6 5 mal die 7. Oder rufen Sie uns an unter 013 3 mal die 6 5 mal die 7. Oder senden Sie Ihren Musikwunsch über die VM1-App. Jederzeit unter www.vm1.at.

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1: Ganz genau, die Wunschbox ist geöffnet und sie füllt sich schon langsam und die Nummer ist relativ einfach, 013 3x die 6, 5x die 7. Ich freue mich auf Ihre Musikwünsche und jetzt schauen wir mal rein. Lassen Sie mich mal ein bisschen wühlen da drinnen und mal schauen, was ich da rausfinde. Hallihallo.
2: Hallo lieber Wolfgang, hallo lieber VM1-Team, hier spricht Gisela. Ich wünsche euch einen wunderbaren Nachmittag.
1: Ja.
2: Meine große Bitte wäre heute, den coolen neuen Song von Nancy Sue und von Brandy Blue,
1: ganz genau,
2: Highway Lady zu hören.
1: You.
2: Vielen Dank.
1: Bitte gern.
2: Tschüss.
1: Ja, liebe Gisela, das fällt mir natürlich sehr, sehr leicht. Nancy Sue und mit dem Brandy Blue. Die Highway Lady. Musik aus Österreich.

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0: Ach, wie toll, dieser Song von der Holsteiner Musikclubband. Und weiter geht es mit einem Musikwunsch, da geht sich noch aus vor den Nachrichten.
1: Hallo Rebes, Radio VM1.
0: Servus.
1: Ich möchte alle schön grüßen.
0: Ja.
1: Ich hätte gerne einen Musikwunsch.
0: Bitte gern, welchen?
1: Die schwarze Kabelrohne haben sie mir gestohlen. Schönen Gruß von Herrn Hutter aus Zehndorf.
0: Wünschen wir auch.
1: Dankeschön.
0: Einen schönen Gruß zurück an den Herrn Hutter und hier ist die Kabelrohne von Steirer Schmäh. Ja.

0: Alexandra Fekonja. Die Reformkommission zu den Missständen an SOS Kinderdörfern hat heute ihre Ergebnisse präsentiert. Die Leitung der Kommission hatte Irmgard Gries inne. Oft sei die Organisation Gerüchten nicht nachgegangen, besonders betreffend den Missbrauch durch den Gründer der Organisation Hermann Gmeiner, sagt Gries.
1: Da gab es schon Jahre hindurch immer wieder Gerüchte, denen aber entweder nicht nachgegangen wurde, also jetzt von der Organisation, obwohl es Verdachtsmomente gab, die bis in die Geschäftsführung gegangen sind. Ja, man hat halt versucht, das Ganze unter der Decke zu halten.
0: Zum Fall Gmeiner gäbe es nun 16 Verdachtsfälle, wobei 8 Personen bereits entschädigt wurden. Ziel der Untersuchung war es, Strukturen zu untersuchen und Empfehlungen abzuleiten. Nach den heftigen Erdbeben in Venezuela suchen Rettungskräfte nach wie vor unter Hochdruck nach Überlebenden. Mindestens 589 Menschen sind beim Unglück ums Leben gekommen. Die Infos von Übergangspräsidentin Rodriguez heute. Unter den Trümmern eingestürzter Häuser werden allerdings noch immer zahlreiche Menschen vermisst. Das Doppelbudget der Regierung wurde heute im Parlamentarischen Budgetausschuss von Expertinnen und Experten ordentlich zerlegt. Der Sparkurs wurde zwar grundsätzlich anerkannt, aber Strukturreformen vermisst. Es wird vor allem bezweifelt, dass das Budgetdefizit bis 2028 unter die erlaubten 3% des Bruttoinlandsprodukts sinken wird. Ohne Reformen, etwa beim Pensionssystem, werde man den Haushalt nicht in Ordnung bringen, so die Kritik etwa vom Fiskalrat. Australien will sein Social-Media-Verbot für unter 16-Jährige nun verschärfen, weil es bisher kaum Wirkung zeigt. Mit den schärferen Regeln drohen Plattformen wie Instagram und YouTube künftig Strafen von bis zu 30 Millionen Euro. Österreich beobachtet das Ganze aus der Ferne, denn auch bei uns ist ein ähnliches Verbot für unter 14-Jährige geplant.
2: 2 Minuten nach 17 Uhr. Einen wunderschönen Freitagnachmittag. Wir starten weiterhin mit Ihren Musikwünschen in die nächste Stunde und die Schürzenjäger sind da mit dabei. Treffen uns in der Mitte. Wir können

0: kommen wir nun zum Wetter für Wien.
1: Heute Abend verabschiedet sich der Tag sonnig und sehr heiß. In der Nacht bleibt es klar und die Temperaturen sinken auf Tiefstwerte zwischen 21 und 26 Grad. Aktuell messen wir in Wien 36 Grad. Morgen bleibt es heiß mit Temperaturen um 38 Grad. Die Sonne scheint den ganzen Tag, während ein mäßiger bis lebhafter Wind aus Ost bis Süd auffrischt. Das waren die neuesten Wetterinformationen.
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1: Es ist kurz nach 17 Uhr und aktuell verzeichnen wir einige Verzögerungen in Wien. Auf der Donauuferautobahn kommt es zwischen Reichsbrücke und Knoten Kaisermühlen zu einem Stau aufgrund einer hohen Verkehrsbelastung. Auch auf der Wiener Außenringschnellstraße gibt es einen Stau zwischen Knoten Vösendorf und Rotneusiedl, ebenfalls verursacht durch eine hohe Verkehrsbelastung. Rechnen Sie mit längeren Fahrzeiten in all diesen Bereichen. Kommen Sie gut an Ihr Ziel.

0: Wie schön, wenn man beste Freunde hat, oder? Und ja, wenn Sie auch jemanden suchen, der sich bester Freund nennt, ja, rufen Sie an 0133 6 5 mal die 7. Ich heiße Wolfgang. So, apropos, was habe ich für Sie?
1: Ja, hallo, bei Manz und Team.
0: Ja.
1: Ich hätte der Luis aus Salzburg, Bonga.
0: Schön.
1: Ich hätte einen Liederwunsch, zwar von Mike B., Baum gebrannt, der hat. Danke.
0: Das wünschen wir auch, ein wunderschönes Wochenende, und der Titel passt absolut in die Zeit, er passt absolut in den heutigen Tag. Braun gebrannte Haut, und nicht vergessen, einschmieren, einschmieren, einschmieren.

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0: Ach, wie toll ist diese Gruppe Alpensand war es.
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0: Jawohl, und die ist auch heute schon wieder geöffnet und die füllt sich ja schön langsam, wirklich. Unter 0133 mal die 6 und 5 mal die 7 erreichen Sie uns hier bei VM1. Machen Sie so wie der nächste Anrufer, hallo.
2: Ja, liebes SM1-Ding, da spricht der Sigi aus Holeneck. Bitte spiel von den Nokis über Rodos küsse ich dich. Und schöne Grüße an euch alle und schönen Urlaub.
0: Oh, schönen Urlaub, ja, es dauert noch ein bisschen, aber diese Wünsche nehmen wir gerne an und wir freuen uns auch auf das Wochenende mit den Okis hier über Rodos, da küsse ich dich.

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0: Bye, bye. Volksbeat war das. Jawohl, das Vesper-Team Amras geht auf Reisen. Sie reisen für den guten Zweck von Amras in Tirol mit originalen und modernen Vespas nach Rom. Unser Bernie Ecker, der ist dort mit dabei und im Zuge des Vespa-Jubiläums wird da ein großes Vespa-Treffen stattfinden. Lieber Bernie, wie schaut's denn aus bei diesen Temperaturen?
1: Einen schönen Tag, liebe Hörerinnen und Hörer von Radio VM1. Hier ist Ihr Bernie Ecker wieder mit einem kurzen Zwischenbericht von der Fahrt von Amras nach Rom für die Kinderkrebshilfe mit den Vespas zum 80-jährigen Jubiläum nach Rom. Bernhard, wie viele Kilometer haben wir die letzten zwei Tage zurückgelegt?
2: Ja, wir haben die letzten zwei Tage 850 Kilometer zurückgelegt und haben jetzt noch 250 Kilometer bis zur Unterkunft, dass wir dann mit voller Motivation zur Festigkeit fahren können.
1: Ja, die Temperaturen waren auch nicht gerade ohne. Wir haben gestern bis zu 39 Grad gehabt und nicht nur die Temperaturen waren heiß, sondern unser Spendenkonto wird auch immer heißer und heißer zum Ziel hin.
3: Ganz genau. Also wir haben gestern erreicht, dass die 5 nun vor uns steht und unser Ziel, Rom ist nicht weit weg und unser Ziel, 6.000 Euro zu erreichen, ist auch nicht mehr weg. Aber wir brauchen eure Hilfe. Bitte unterstützt uns dafür, dass wir unser Ziel 6.000 Euro erreichen können.
1: Und wie immer ein Dankeschön für alle, die was uns schon gespendet haben und die was uns vielleicht noch spenden werden, dass wir unser Ziel erreichen. Wir wissen, wir bringen das zusammen und wir wünschen Ihnen, liebe Zuhörerinnen und Zuhörer, einen schönen Tag und weiterhin viel Spaß mit dem Programm von Radio VM1. Für VM1, Ihr Radio Vespa-Flitzer Bernie Ecker.
0: Und gute Fahrt, gute Reise. Kommt gut an. Alles Gute.
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0: Vier Denk. Albin KG war das hier bei Radio VM1 am Nachmittag. Jetzt geht's weiter mit dem Wunsch.
1: Hallo Radio VM1, hallo Wolfgang, das ist Jörg. Kannst du mir heute bitte von der Original Oberkreiner Trompetenecho spielen? Mhm. Und ganz ein schön Gruß der Rese und denk an das Wochenende. Vier Denk, geht's gut aus.
0: Dankeschön, hier haben wir schon eine Live-Version. Sascha Afsenik von seinem letzten Auftritt Trompetenecho.

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1: Heute am Freitagnachmittag mit Wolfgang Moser. Scharwenzeln ist ein umgangssprachliches Verb. Es beschreibt das unterwürfige, geschäftige und oft übertrieben eifrige Bemühen, um jemandes Gunst, um sich einzuschmeicheln oder Komplimente zu machen. Jetzt hören wir uns das auch von den Musibrieren, oder? Du scharwenzelst, heißt das Lied. Ich bin schon neugierig.

0: Ja, so schaut es aus mit dem Musikbrüder. Du scharwenzelst. Wie geht's Ihnen? Alles gut? Ja, ich weiß, die Hitze, die tut uns allen ein bisschen ja, auf die Seele krachen. Da könnte ich Ihnen nun ein Lied vorschlagen, das uns dann gut tut, oder? Du musst deine Seele ein wenig baumeln lassen. So heißt, glaube ich, das Lied. Und werden wir schauen.
1: Hallo, liebes VM1-Team, das ist die beste Sendung. Hm? Und ich wünsche mir von den Sterndalern, lass deine Seele La Pamba La Lu. Danke vielmals. Ganz liebe Grüße, Rosi.
0: Deine Seele Ekli La Pamba La Lu. Du musst deine Seele ein wenig baumeln lassen. Also, Füße hoch und zuhören.

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0: Ja, Musik drückt einfach die schönsten Emotionen aus. Und jetzt habe ich noch einen Wunsch vor den Nachrichten um 18 Uhr.
1: Hallo, da ist die Hilde aus Graz Umgebung. Ich sage euch immer wieder, dass ihr die schönste Sendung habt.
0: Oh, danke schön.
1: Und einen Wunsch hätte ich bitte, der mich an meine Vergangenheit erinnert. Mhm. Und zwar ist es das Kakadu-Lied. Bitte danke. Und schöne Grüße für euch.
0: Ja, vielen herzlichen Dank.
1: Auf Wiederhören.
0: Vielen herzlichen Dank. Also vorerst einmal für das nette Kompliment. Das freut uns immer sehr. Wir bemühen uns wirklich alle auch bei diesen Temperaturen, dass Ihnen unser Programm gefällt. Aber liebe Frau Hille, jetzt habe ich nachgeschaut, das war gar nicht so einfach, dieses Lied zu finden. Und ich habe jetzt eine neue Version von der Mountain Crew rausgekriegt. Ich hoffe, Sie sind weiterhin mit uns zufrieden und alles Gute nach Graz. Jetzt gibt's den Kakadu-Song.

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1: Mit Alexander Fekonja. Hinweise auf Missbrauch rund um die SOS-Kinderdörfer wurden über Jahre nicht konsequent verfolgt und teils vertuscht, heißt es heute in der Bilanz der Reformkommission. Insgesamt

0: Geldgeber mehr für Projekte, Straßen oder Häuser.
1: Unsere Empfehlung ist absolut, den Namen Hermann Gmeiner nicht mehr weiter zu verwenden. Dass das in dieser Form nicht auch rechtfertigbar ist, sage ich jetzt ganz klar, das so weiter zu verwenden, ist eine eindeutige Haltung, die wir hier einnehmen.
0: Im Bericht wurde ausgearbeitet, wie der Kinderschutz heute verbessert werden kann. SOS Kinderdorf hat angekündigt, die Empfehlungen der Kommission umzusetzen und bis Ende Juli erste konkrete Maßnahmen vorzulegen. John Bolton, der frühere Sicherheitsberater von US-Präsident Trump, hat sich in der Dokumentenaffäre schuldig bekannt. Ihm wird vorgeworfen, Geheimpapiere daheim aufbewahrt zu haben. Bolton hat sich heute in einem von 18 Anklagepunkten schuldig bekannt. Dadurch könnte ihm eine Gefängnisstrafe erspart bleiben. Das wird sich dann aber erst Ende Oktober wirklich zeigen, wenn das Strafmaß im Prozess verhängt wird. Nach der Bergung von 3 Toten aus dem Machfeldkanal bei Gerersdorf im Bezirk Korneuburg ist nun klar, wer die Männer waren. Ein 29-Jähriger, ein 27-Jähriger und ein 28-Jähriger aus Wien. Die drei Männer waren auf einem Ausflug mit Stand-Up-Paddles und dürften beim Versuch, eine Wehranlage zu durchfahren, ertrunken sein. Bei den persönlichen Gegenständen der Männer wurden auch Drogen gefunden. Und Ryanair streicht mit dem kommenden Winterflugplan an den Flughäfen Linz und Klagenfurt die Verbindungen nach London. Als Grund nennt die Billig-Airline die zu hohe österreichische Flugabgabe von 12 Euro pro Passagier. Auch in Wien sind deswegen Streichungen geplant. Die Branche fordert eine billigere Abgabe. Zum Vergleich, am nahen Flughafen Triest zahlen Airlines gar nichts.
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3: Wer braucht schon einen Flug in die Karibik? Wir haben die Temperaturen hier bei uns und die Musik ist auch da richtig geil, richtig sommerlich. Die Edelseher sind dran und die singen: Im Himmel gibt's einen Edelseherstern. Und danach schauen wir, ja, ein bisschen in den Himmel, oder? Wetter und Verkehr. Schönen Nachmittag.

0: kommen wir nun zum Wetter für Wien.
1: Heute Abend verabschiedet sich der Tag sonnig und sehr heiß. In der Nacht bleibt es klar und die Temperaturen sinken auf Tiefstwerte zwischen 21 und 26 Grad. Aktuell messen wir in Wien 36 Grad. Morgen bleibt es heiß mit Temperaturen um 38 Grad. Die Sonne scheint den ganzen Tag, während ein mäßiger bis lebhafter Wind aus Ost bis Süd auffrischt. Das war unser Blick auf das Wetter.
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1: Es ist kurz nach 18 Uhr und aktuell verzeichnen wir einige Verzögerungen in Wien. Auf der Donauuferautobahn kommt es zwischen Reichsbrücke und Knotenkaisermühlen zu einem Stau aufgrund einer hohen Verkehrsbelastung. Auch auf der Wiener Außenring-Schnellstraße gibt es zwischen Knoten Vösendorf und Rotneusiedl einen Stau, verursacht durch eine hohe Verkehrsbelastung. Zudem ist die Wiener Nordrand-Schnellstraße zwischen Rautenweg und Gewerbepark Stadlau von einem Stau betroffen, der durch eine hohe Verkehrsbelastung hervorgerufen wird. Planen Sie in diesen Bereichen mehr Zeit ein. Kommen Sie gut und sicher an Ihr Ziel.

0: Sie haben schon etwas ganz Besonderes geschaffen mit diesem Song Blutschink, Funkerflieger. Ja, da haben Sie die österreichische Musikwelt ein bisschen durcheinander gebracht. Apropos durcheinander gebracht. Amore Mio heißt der nächste Titel und er wird gewünscht von einer charmanten Stimme aus dem, glaube ich, Schwabenland, oder?
1: Wolfgang, mein heutiger Wunsch wäre von Marc Pircher, Amore Mio. Allen ein schönes Wochenende. Liebe Grüße, Niki aus dem Schwabenländle.
0: Ganz liebe, heiße Grüße aus dem schönen Österreich an unsere Nachbarn. Und hier kommt er schon, Marc Pircher. Er hat Verstärkung mit der Trompete mit dabei. Unser Dani Düsenflitzmüller.

ist Glück und La Stella ist der Stern. Und ti amo sowieso, das heißt Mädchen.

0: bleibt.
1: Ach, wie schön ist diese Musik, Kohle und Schnute. Eine Wahnsinnstruppe aus dem schönen Oberland.
2: Ja, ich glaube, da ist der Franz aus dem Oberland.
1: Ah, auch.
2: Es seid ein super Sender und ich hätte gern die Großglockner Kapelle Kals mit dem Marsch Meine Heimat ist Tirol. Danke.
1: Bitte sehr. Sie sind schon da, haben schon Aufstellung genommen, die Großglockner.

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0: Ja, und für alle, die jetzt am Heimweg sind, wünsche ich mir natürlich gutes Ankommen und ja, genießen Sie die Zeit. Wir sind natürlich Ihr bester Begleiter. Nehmen Sie uns mit auf dem Beifahrersitz oder am Sozius hinten, aber vorsichtig fahren. Wir sind sehr, sehr heikel.
1: Hallo VM1-Team. Das ist Klaus von der Luigom. Ich muss euch wieder mal sagen, ihr seid ein super geiles Team.
0: Danke.
1: Ein Musikwunsch hätte.
0: Bitte sehr gerne.
1: Vom originalen Almrauschklang. Was man auflegt, ist mir ganz egal. Ich wünsche euch ein schönes, warmes Wochenende. Servus, bitte. Oh, wie der ist.
0: Oh, wie dere, einen schönen Gruß zurück. Es freut uns immer sehr, wenn wir so nette Sprachnachrichten bekommen, so nette Anrufe. Und natürlich freut es uns auch, Ihren Musikwunsch erfüllen zu dürfen. Ich schicke jetzt einen vollen, lieben, netten Gruß an liebe Freunde. Original Alm Rauschklang unter lieben Freunden.

0: Oliver Heidt und sein Komet. Ein Musikwunsch liegt wieder an. Hallihallo, wer ist denn dran? Das räumt sich.
1: Das ist Brigitte, Wunsch von Christoph Patek, ein Leben mit dir. Danke.
0: Ja, bitte, liebe Brigitte, hier ist sie schon, die Christoph Patek.

0: Sie machen einfach schöne Melodien, schöne Musik und die bleibt für ewig. Die Kastelruther Spatzen. Und wer darf jetzt musizieren? Hallihallo.
1: Hallo Frau, ich meine, da ist Renate. Wünsche vom Grenzstein-Echo das Lied Können Berge weinen und mich alle damit grüßen, die mich kennen. Viert euch, ciao.
0: Schönes Wochenende.
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Jawohl, das war da wieder unser Reinhard Fendrich, der heute Abend in Fürstenfeld live zu erleben wird. Und das wird sicher eine wunderbare Konzertnacht in der Thermenhauptstadt Fürstenfeld in der Steiermark. Ja, was kann ich Ihnen jetzt noch anbieten? Kurz vor 19 Uhr die Draufgänger, ein leises Vater unser. Und danach ist wieder unser wohlbekannter Alexander Fekonia mit den Neuigkeiten aus Österreich und aller Welt für Sie da. Schön, dass Sie mit dabei sind. Mein Name ist Wolfgang Moser. Es wird

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1: Mit Alexander Fekonja. Heute ist Weltdrogentag und da zeigt ein aktueller UNO-Drogenbericht, dass weltweit alleine im Jahr 2024 rund 331 Millionen Menschen Drogen konsumiert haben. Das sind über 6% der Weltbevölkerung. Auch bei uns in Österreich greifen immer mehr Jugendliche zu Drogen und werden abhängig. Welche Angebote gibt es bei uns? Damit ihnen geholfen werden kann, haben wir Alfred Uhl vom Berufsverband österreichischer Psychologinnen und Psychologen gefragt.
2: Das fängt an in der Schule mit geeigneter Schulsozialarbeit, die bei Problemen einschreiten kann. Es geht um niedrigschwellige Drogenarbeit, dort wo Probleme einmal auftreten und damit die Leute Kontakt zum Suchthilfesystem kriegen. Entsprechende außerschulische Jugendarbeit, die sich um die Leute kümmert und nicht einfach irgendwo alleine lässt in Gruppen.

0: zerstört worden. Die beiden größten waren der Waldbrand im Lesachtal in Kärnten und der Waldbrand in Eisbach-Rhein nördlich von Graz. Die Reformkommission zu den Missständen an SOS-Kinderdörfern hat heute ihre Ergebnisse präsentiert. Das Fazit: den Missbrauchsvorwürfen, vor allem jenen um den Gründer der Organisation Hermann Gmeiner, wurde jahrelang nicht nachgegangen. Zum Fall Gmeiner gäbe es mittlerweile 16 Verdachtsfälle, 8 Personen seien bereits entschädigt worden. Wer im Urlaub mit dem Auto unterwegs ist, sollte beim Tanken auf das Land achten. In Italien ist Sprit deutlich teurer als in Österreich. Ein voller 50-Liter-Tank Euro Super kostet dort rund 10 Euro mehr. Günstiger tanken lässt sich hingegen in Kroatien, Spanien, Ungarn oder Bulgarien. Die niedrigsten Spritpreise innerhalb der EU hat laut dem VCÖ Malta.
1: 19:02.
2: Egal ob Balkonien oder Karibik, mit unserer Musik fühlt sich's nach Urlaub an.
1: Ja, ganz genau. Wir bringen es in die richtige Stimmung und ich habe jetzt gleich einen Musikwunsch. Den muss ich sofort erfüllen. Hallihallo, wir sind dran.
3: Ich wünsche mir gerne das Lied vom Bergfeuer und zwar Hey Montanaro. Liebe Grüße aus Wien. Und würde mich sehr freuen, Alex.
1: Natürlich, lieber Alex, hier kommt schon Bergfeuer. Hey Montanaro und schöne Grüße zurück nach Wien. Frohes Schwitzen.
2: Kommen wir nun zum Wetter für Wien.
4: Heute verläuft der Tag sonnig und sehr heiß. Am Abend bleibt es klar, während die Nacht mit Tiefstwerten zwischen 21 und 26 Grad zur nächsten Tropennacht wird. Aktuell messen wir in Wien 35 Grad. Morgen bleibt es heiß mit Temperaturen bis zu 38 Grad und viel Sonnenschein. Ein mäßiger bis lebhafter Wind aus Ost bis Süd frischt im Laufe des Tages auf. Das waren die aktuellen Wetterinformationen.
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4: Es ist kurz nach 19 Uhr und aktuell verzeichnen wir einige Verzögerungen in Wien. Auf der Donauuferautobahn kommt es zwischen Reichsbrücke und Knoten-Kaisermühlen zu einem Stau aufgrund einer hohen Verkehrsbelastung. Auf der Wiener Außenring-Schnellstraße gibt es ebenfalls einen Stau zwischen Knoten Vösendorf und Rot-Neusiedl, verursacht durch eine hohe Verkehrsbelastung. Auch auf der Wiener Nordrand-Schnellstraße ist zwischen Rautenweg und Gewerbepark Stadlau mit einem Stau aufgrund einer hohen Verkehrsbelastung zu rechnen. Rechnen Sie mit längeren Fahrzeiten in all diesen Bereichen. Kommen Sie gut und sicher an Ihr Ziel.

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1: Dreimal noch, liebe Freunde von Radio VM1, dreimal geht's um den Wein und seine Geselligkeit. Heute haben wir das Eckertrio eingeladen, quasi ihren Senf in Sachen Wein dazu zu geben. Und dies tun sie in gewohnter Manier mit dem Schaben, dem Mann in Wien zelebriert. Und der auch österreichweit bekannt ist. Bei den Wienern muss man sowieso aufpassen, ob sie es so ernst nehmen, weil da kann manch böses Wort ein besonderes Kompliment sein. Ein gutes Viertel, ein schönes Liertel.

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alle Freunde von Radio Vereins, Thomas aus Seefeld. Nach interessanter Arbeitswoche, der ist jetzt wieder mal Zeit für Wochenendhit von Christoph Hauser. Ein Homie und der Wasserhaut. Schönes Wochenende, vielen Dank. Christoph Hauser beim Homie und der Wasserhaut.

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So, wir sind angekommen am Freitagabend. Der Feierabend hat uns voll im Griff. Jetzt hoffen wir alle auf eine angenehme Nachtruhe. Vielleicht geht's ein bisschen kühler in den Tälern da und dort. Und ich wünsche Ihnen natürlich einen wunderschönen Freitagabend, einen guten Start ins Wochenende. Apropos Start ins Wochenende, morgen ab 8 Uhr müssen Sie unbedingt einschalten. Unser Daniel Düsenflitz Müller ist morgen unterwegs und er hat einen ganz besonderen Gast, nämlich Otto Konrad. Viele kennen ihn noch als der Tormann des österreichischen Nationalteams. Er war auch sehr, sehr lange Fußballprofi bei Salzburg und. Auf jeden Fall eine sehr interessante Persönlichkeit. Schauen Sie rein bei uns ab 8 Uhr. Ja, am Sonntag haben wir wieder einen Frühschoppen. Da ist unser Ingo wieder mit der Trio Alpin unterwegs und auch unser Pfarrer Franz Brey hat Gedanken zum Sonntag. Also viel Spaß noch mit Radio VM1 und wir hören uns am Montag wieder. Alles Liebe, sagt Ihnen Wolfgang Moser.

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1: Mit Alexander Fekonja. Bis zu 40 Grad erwarten uns an diesem Wochenende. Das Sportministerium mahnt deswegen zu besonderer Vorsicht bei Sport im Freien. Wer sich bewegt, sollte die heißesten Stunden meiden, ausreichend trinken und auf Warnsignale wie Schwindel oder Übelkeit achten. Auch Spitäler und Pflegeeinrichtungen sind massiv gefordert, denn besonders ältere und kranke Menschen sind gefährdet. Und auch die ÖBB warnen vor möglichen Zugausfällen, weil sich bei so extremen Temperaturen quasi die Gleise verbiegen können. Um die Strompreise bei uns zu drücken, will Österreich mehr Strom aus Deutschland holen. Dazu müssen die Netze ausgebaut werden. Österreich und die Austrian Power Grid geben dafür 100 Millionen Euro aus. Die neue Leitung soll nächstes Jahr ans Netz gehen und in Österreich Stromkosten von etwa 300 Millionen Euro für uns alle sparen, so der Wirtschaftsminister. Europas größter Autobauer Volkswagen steht vor einem weiteren massiven Stellenabbau. In den nächsten Jahren sollen laut dem Manager-Magazin weltweit bis zu 100.000 der aktuell rund 657.000 Arbeitsplätze wegfallen. Das wäre eine Verdoppelung des bisherigen Abbauziels. Außerdem könnten dem Bericht zufolge 4 Werke geschlossen werden. Und bei der Fußball-WM geht's in gut einer Stunde mit den letzten Spielen der Gruppe I weiter. Norwegen und Frankreich kämpfen um den Gruppensieg. Senegal und der Irak spielen sich den 3. Platz aus und hoffen jeweils auf den Einzug ins 16. Finale. Beide stehen noch ohne Punkt da. In der Früh um 2 Uhr unserer Zeit geht's dann weiter mit der Gruppe H mit den Spielen Kap Verde gegen Saudi-Arabien und Uruguay

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